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1: Können wir uns zuerst mal heute schnell ein bisschen einordnen, ein bisschen einreihen, da einmal durchstrecken, bis das knackset hinten im Gebälke. Morgensport, einfach, dass wir ready werden für den frühen Dienstagmorgen. Jetzt sind erst 5 Türen. Guten Morgen zuerst ersten Mal. Es wird allerdings ein Morgen, wo wir uns schon mal auf den Tag vorbereiten, wieder eine ultra heisse Angelegenheit hier mit Temperaturen von 3 bis 34 Grad durch den Tag selber. Darum jetzt noch schnell die Löcher auftun und dann einen richtigen Tag rein starten. Ein Tag, den ich dir versüssen schon. Morgen auf der einen Seite mit Tickets selbstverständlich für das Energy Air. Das heisst, am 5. September Luzerner Almend, du und 39.999 andere Energy-Fans, die werden mit dabei sein. Selbstverständlich, machen wir da schnell die Übersicht. Welcher Act, wie, was, wo jetzt schon mal ist bekannt gegeben worden? Und eben, wie du zu deinen 2 Tickets kommst, weil die kannst du ja nur gewinnen. Gib mir schnell, so 12 Minuten brauche ich das schon. In der Zwischenzeit reden wir noch schnell darüber. Es nervt dich ja eh, dass in deinem Karren der mit der Klimaanlage langsam aber sicher durch ist und mit den offenen Fenstern im Zug rumfahren, auch nur noch bedingte Abkühlung aktuell. Darum ein Auto-Abo von bis zu 18'000 Schweizer Franken. Wie du das kannst abräumen, den ganzen Weg dazu, selbstverständlich auch heute Morgen hier bei uns. Jetzt zuerst mal durchschnaufen. Machen wir uns ready. Es ist der Dienstag, der 11. August. Schön, bist du mit dabei. Let's go. Hey,

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0: erste Dienstag Morgenwecker, Energy Me Morgen am Start. Jetzt gerade 4:45. Wir reden gar nicht erst lange um einen heißen Brei herum. Wir legen gerade direkt los. Vollgas rein!
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0: Hey, das ist crazy, man. 3,5 Wochen noch. Dann treffen wir uns zum 40.000. hoch zu Luzern auf der Almend. Ein Riesen-Gig wird das werden. Energy Air. Heute Morgen geht es mir auch schon mal darum, einfach auch früh Vogel, wo der Wurm sucht, dass der wirklich der Wurm auch mega fett ist, oder? Energy Air Tickets. Wir wissen in der Zwischenzeit ja auch, Take That sind dabei. Nico Santos ist mit dabei, Tiffany Aris ist dabei, Blick Offenbach und seit gestern auch am Start der Monsieur Mimix. Das bei Mimix ist ja, dass wir eigentlich quasi direkt in seinem Wohnzimmer mehr oder weniger werden aufspielen. Der Luzerner selber, der Angel, wie er ja mit bürgerlichem Namen heisst, tönt wahnsinnig brutal, oder? So

0: Das Bad Boy-Image, wo ich gar nicht Bock drauf hat.
1: Das wollte ich eigentlich gar nicht. Aber jetzt habe ich es irgendwie schon angefangen. Und jetzt muss ich das irgendwie noch ein bisschen weiterziehen, glaube ich. Also ich würde irgendwie gerne, glaube ich, auch mal ein bisschen weg von dem kommen. Also hinter dem Grossen ins selber sich in Szene setzen und so, ist meistens auch recht ein kleiner Wurm.
0: Also wirklich, der Deutschschweizer Rapper mit unglaublich Tiefgang. Auch wenn es vielleicht auf der Bühne zuerst gar nicht so danach wird. Mimix ist ebenfalls mit am Start. Wir wollen natürlich die 40'000 Seelen da draussen richtig glücklich machen.
2: Vielen Dank, es ist einfach jedes Jahr wieder unglaublich da, die Stimmung, die Leute. Ich kann es nicht in Wort fassen, einfach nur mehr atemberaubend.
0: Und jetzt schnüren wir einfach mal kurz ein Päckchen. Energy Air, was dir jetzt schon bekannt geben kann. Du weißt es, weil du jetzt schon die frühe Runde hier gemacht hast. In knapp einer Stunde, neue Nacht. Und deine zwei Tickets hier auf deinem Lieblingssender. Gut aufstehen zuerst mal hier.
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0: Full Power. Im nächsten Melanie Fiona als nächstes nämlich Olivia Rodrigo, Riesennummer, Drop Dead. Geht auf jede Sommerplaylist 2026. Machen wir gerade zuerst allerdings heute.
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0: Heute Morgen mit dem Luzi Fricker.
2: Wo möchte man als junger Mensch am liebsten leben? Genau dieser Frage ist das Reiseportal Timeout nachgegangen und hat Jen Seiler gefragt, was denn ihre Lieblingsstadt auf der ganzen Welt ist. Über 24'000 Einheimische sind für die Studie befragt worden. Was letztes Jahr noch Bangkok an die Spitze von dieser Rangliste hat geschafft, steht in diesem Jahr Tokio. Alle befragten Einheimischen haben angegeben, dass sie jeden Tag Freude im Stadtleben haben. Einen guten ÖV, Fußgängerfreundlichkeit und ein breites Kulturangebot sprechen für Tokio als Lieblingsstadt. Auf Platz 2 ist die portugiesische Metropole Porto. Der Bronzeplatz hält sich Melbourne's Down Under.
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0: Noch gleich ist heute schnell auf den Thermometer geschaut. Der zeigt aktuell knapp 16 Grad an. Zu Bern durch den Tag. Allerdings drückt der Schweiß wieder richtig geil raus. Heisst, Temperaturen von die 33 bis lokal 34 Grad. Und dazu scheint vor allem eins, das ist eben die Sonne.
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0: 2 Minuten nach der halben 6 wäre so früh schon, muss unterwegs sein, soll das Ganze ist so störungsfrei können. So sieht es momentan aus. Wir guiden dich heute Morgen durch den Morgenverkehr durch. Schön bist du mit dabei. Grüße Karre, wenn du schon drin hockst.
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0: Guten Morgen, Bern. Guten Start in den Dienstagmorgen rein, wo wir schon früh mystisch unterwegs sind. Heute der 11. August. Achtung, Achtung, der Tag von, das hat es ja schon lange nicht mehr gegeben, 1999 zum letzten Mal, eine fast totale Sonnenfinsternis. Der Mond schiebt sich vor die Sonne. Oder was passiert da heute Abend ganz genau? Der Samuel Krucker, der Astrologe, weiss.
1: Der Mond bewegt sich über die Sonne und deckt die Sonne ab. Und dann sieht man halt nur noch Teil der Sonne, das heisst, es ist weniger hell. Und an gewissen Orten auf der Erde deckt dann der Mond die ganze Sonne ab und man hat die Chance, dass man dann die Atmosphäre sieht von der Sonne, die sonst man nicht sieht, weil sie eben so schwach ist im Vergleich zu der Sonnenscheibe.
0: Also wir sind aktuell gerade so in dieser Sonnenfinsternisphase drin. Wann passiert genau was innerhalb von den nächsten 1 bis 2 Tagen? Weil mit der Sonnenfinsternis ist es ja dann nicht gemacht. Offenbar gäbe es dann auch noch Meteoritensturm hinten dran. Rund um die anstehende Sonnenfinsternis. Wo sehen wir sie da zu Bern am besten? Und wo bekommen wir noch von diesen Spezialbrillen über die ganze Stadt säckelt aktuell nach? Wir liefern Antworten. Schön, dass du mit dabei. 4:45 Uhr.

0: schön mal die Nase in die Luft aufstrecken. Nehmen wir kurz die ersten Düfte von diesem Dienstag. Morgen jetzt 6.
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0: Guten Morgen mit dem Luzi Fricker.
2: Trotz der Bedrohung von KI sind KV-Lehrstellengänge noch äußerst beliebt. In diesen Tagen starten in der Schweiz rund 70'000 Jugendliche ins Berufsleben. Laut einer Studie von Jobcloud befürchten 40% der unter 25-Jährigen, dass sie in den nächsten Jahren wegen KI ihren Job verlieren. Trotz der Bedenken ist eine KV-Lehre aber gängig mit Abstand am beliebtesten. Laut Experten ist eine Veränderung bei diesen Lehrstellen erst in ein paar Jahren Thema. Im Namen der Migros sind momentan Betrüger unterwegs. Sie versprechen Kunden vom Detailhändler Geschenke. Für einen Versand müssen wir allerdings zahlen. Mit dieser Masche versuchen die Online-Kriminellen an Kreditkartendaten zu kommen. Die Migros spricht von einem klassischen Phishing-Versuch. Wer eine Geschenkkarte bestellen kann, kann das immer kostenlos machen. Der Hype um das Testspiel im Joggeli zwischen dem FC Basel und dem FC Barcelona vom nächsten Sonntag nimmt komplett absurde Dimensionen an. Wegen dem riesigen Interesse ist der Ticketing-Server zusammengebrochen. Das, obwohl die Serverleistung maximal ist aufgefahren worden, teilen die Basler mit. Wegen dem ständigen Aktualisieren hat es Anfragen im unglaublichen dreistelligen Millionenbereich gegeben. Der Vorverkauf ist jetzt gestoppt worden und geht heute Mittag um 12 Uhr weiter.
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0: Wir machen uns gefasst auf einen nächsten heissen Tag. Das allerdings mit angenehmem Start. Bei um die 16 Grad aktuell hier in der Stadt von aussen. Durch den Tag selber eben dann 33 bis lokal noch einmal 34 Grad. Fahren wir noch einmal rauf dazu. Viel, viel Sonne den ganzen Tag. Der Montag, Mittwoch und oder Donnerstag sieht übrigens gleich aus.
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0: 2 Minuten nach 6 aktuell noch keine Meldungen, dann kommst du schon störungsfrei durch einen guten Start in den Tag hinein.
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0: Guten Morgen, Ben. An diesem Morgen zwar noch so leicht verkrügelt, oder? Wieder einmal so eine Nacht gehabt, wo halt einfach dann mit der Hitze. Ich habe ja alle Fenster und alle Türen offen und trotzdem, einfach die Schlafqualität, die ist nicht ganz so geil aktuell. Aber hey, wir machen das Beste daraus schon früh. Am Morgen fahren wir mit den Emotionen auf, wenn es nämlich um das Energy Air geht.
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0: Ja, manchmal braucht es sogar noch weniger Wörter.
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0: So, feiern wir dann am 5. September nämlich mit dir da draussen, Luzerner Allmend, 40'000 Energy Fans und Acts wie zum Beispiel Take That, Tiffany Harris, Nico Santos, Blick, Offenbach und so weiter und so fort. Und einfach, das ist jetzt schon mal gesagt, habe, in 6 Minuten neuen Act und Tickets für dich da draussen.

0: Eben hat Energy Me morgen an dem Dienstag, 11. August, 10 Minuten nach der 6, jetzt der richtige Moment für heute schnell durch die Strecke. Machen wir es ready, nicht nur für den Tag, sondern auch für die nächsten paar Sekunden, weil das soll deine Sekunde sein. Denn, wenn du Tickets abräumst für das Energy Air, 5. September, Luzern, Almend, du sollst mit dabei sein, mit folgendem Mac.
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Deutschen Elektropop-Duo Caro und Daniel, besser bekannt als Glasperlenspiel, sind mit dabei. Und das Krasse ist ja, ich meine, gut, das sind jetzt 13, 14 Jahre schon her mit Glasperlenspiel, respektive aber mit dem Überhit von Glasperlenspiel. Geiles Leben. In der Zwischenzeit haben sich die zwei auf ein bisschen entwickelt. Tönen nämlich mit den neuesten Songs, ja, wie soll ich sagen, viel clubmässiger. Los selber, La Lisa.

0: Prüfung ist geil. Bitte bringt die dann mit auf Luzern. Oder? Fakt ist, die zwei jetzt schon am Vorbereiten. Auch vordran schon mal geklärt, wie ist das genau mit der Nervosität auf der Bühne vor 40.000 Fans. Da muss man schon reagieren.
1: Ich gehe mal nach Sicherheit, Pippi. Das ist wichtig. Aber ich glaube, das ist auch so die typische Aufteilung, oder? Die Frau geht lieber nochmal, bevor es auf der Bühne dann zu dringlich wird.
0: Also die Caro, der noch heute schnell vor der Bühne auf die Toilette. Auf der anderen Seite, wer verbrennt auf der Bühne mehr Kalorien?
2: Oh, da führen wir tatsächlich eine interne Strichliste. Da versuche ich natürlich immer krass mitzuhalten.
1: Daniel hat auch immer sein Sportband an, also seine Apple Watch hier und die dokumentiert alles, das habe ich nicht, aber ich bin ja der Meinung, ich bewege mich mehr.
0: Das ist übrigens ein Pärli, gar unter Daniel. Wirklich 20 Jahre jetzt schon zusammen, mittlerweile noch verheiratet. Glasperlen spielen mit am Energy Air dabei, 5. September Luzern auf der Almend und du sollst so Tickets nächste Runde. Ich komme extra früh jetzt einfach mal. 0848 001 005 Leitungen ab jetzt offen.
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0: Geht's wieder los? Der Jimmy Morgan ist da für dich in seinem emotionalen Auffangbecken. Für alle, die wieder müssen bügeln müssen, vielleicht so der Silberstreifen am Horizont. 5. September, Energy Air, die Auszeit, die geilste Auszeit, die du überhaupt kannst geben, dann zu Luzern auf der Almend. Vorher gerade erzählt, 2 Tickets los in der Leitung aktuell, die Jasmin aus Kreilingen mit dem LKW. Heute wieder der erste Tag nach der Sommerferien. Heisst, da regst du dich wieder auf unterwegs.
1: Ja, Nervenpalten auf jeden Fall, würde ich sagen.
0: Du bist nicht die nachher hornet, hinten dran.
1: Ja, das Horn muss ab und zu getestet werden, gell?
0: Aber wie ist denn bis jetzt? Ich meine, wo bist du gerade unterwegs und wie sieht so die Situation unterwegs aus auf der Straße?
1: Ja, bis jetzt ist es noch ruhig, so wie immer. Wir sind unterwegs für auf Polten. Und dann gehen wir
0: dann
1: Richtung
0: Zürich raus. Schön. Gut, also, Jasmin, vielleicht würdest du dann auf Luzern den Lastwagen daheim lassen. Ich weiss nicht, wie es mit der Parksituation mit diesen grossen Dingen aussieht. Fakt ist allerdings, du gewinnst 2 Tickets, du bist dabei.
1: Hey, super, merci viel mal. Mega.
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0: Daumen auf. Aus dem Energy Me Morgenstudio für den 10.11. August. Vorher schon gehört, auf der Straße momentan noch kein Problem zum Fahren, morgenverkehrstechnisch. Durch den Tag, dann auch wettertechnisch, da zu Bern, wenn es richtig schön heiß, 32 bis 33 Grad. Aktuell starten wir allerdings noch schön entspannt mit um die 17 Grad. Jetzt sogar 20 Minuten an der 6. Jetzt zocken.
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0: Heute Morgen schalten wir in Aargau zu einem der letzten, der aktuell noch Sommerferien hat. Der Bernd ist nämlich am Draht. Guten Morgen, Bernd. Hoi.
2: Guten Morgen zusammen. Hoi.
0: Hey, Schiedsrichter okay. Franzi, natürlich. Ja. Liebe Leute, wir spielen alle gegen Schürch. Bernd, du gegen mich. Und zwar hat uns die Franzi eine Frage ausgesucht. Wenn du mehr richtige Begriffe als Antworten weisst als ich, dann gewinnst du auf der einen Seite Schürch heiß gekocht Assli, auf der anderen Seite aber eben auch einen Gob-Einkaufsgutschein oder zu Bern in der Marktgasse kannst du einlösen.
2: Ja, alles klar.
0: Bernd, ich gehe wie immer zuerst. Heisst für den Ort ist noch ein Sound, hä?
2: Ja, danke.
3: Also Roger, wir waren bei den Ferien, Tagesausflug. Das heisst, wir gehen heute zusammen wandern. Oh. Und zwar möchte ich von dir die 10 höchsten Gipfel hören, die es in der Schweiz gibt. Und das in den nächsten 15 Sekunden. Los.
0: Also Jungfrau Joch, Tiefhausspitze, kann ich, also zum drauf aufwandern oder einfach
3: auf? Nein, einfach die höchsten Gipfel.
0: Shit, okay. Irgendein Finster Ahorn, Niesen, Zermatt ist die Jungfrau. Bam! Ist das jetzt die Ernst?
3: Das ist leider nur einer gewesen.
0: Was?
3: Ja, Teufelsspitz. Das ist dafür die höchste, 4634 Meter.
0: Nein. Nicht?
3: Nein, leider nein.
0: Ja, Bernd, hä? Ich weiß nicht, ob ich dir jetzt schon so gratulieren soll, aber probiere ich mal die Frage von der Franzi gerade.
3: Gut, Bernd, ich möchte von dir in den nächsten 15 Sekunden die höchsten 10 Gipfel in der Schweiz hören, also die höchsten Berge, die wir haben. Du darfst starten.
2: Matterhorn, Mont Blanc, Titlis, Kurfürsten.
0: Jetzt bin ich gespannt.
3: Ein Unentschieden leider. Das Matterhorn ist mit dabei, Platz 5 mit 4478 Meter. Mont Blanc ist... Ja, oh nein, den kann ich dir nicht ganz geben. Also es gibt definitiv den Berggipfel, der drin ist, aber eben der Gipfel und nicht das ganze Massiv. Wir bleiben bei den Berggipfeln. Ich möchte gerne wissen, wie hoch der zweithöchste Berggipfel ist. Das ist der Dom, Domspitz.
0: Muss ich wieder zuerst?
3: Ja, du tust raten als erstes.
0: 4150.
3: Okay, das ist eingeloggt, Bernd.
2: Ich sage 4151.
3: Den hast du gewonnen, lieber Ben.
0: Ja, der hat
3: es sind nämlich 4545 Meter.
0: Ja, gut. Ja, gut. Gut taktiert, Ben. Gratuliere.
2: Merci vielmals.
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3: Newsübersicht mit der Daumen hoch Garantie, dem Luzi Fricker.
4: Eine 62-jährige Schweizerin ist überzeugt, dass die Rocklegende Elvis Presley ihr Vater ist. Gegenüber 20 Minuten hat sie zahlreiche Puzzleteile präsentiert, die diese Vermutung nach 4 Jahren intensiver Recherche stützen. Unter anderem hat sie eine Liebesbotschaft von Elvis, ihre Mutter, die eine Schrift- und Autogrammexperte jetzt als echt hat deklariert. Der Elvis hat eine äußerst kindliche Schrift gehabt und jeder Buchstabe von dieser Botschaft sei typisch Elvis. Ihre Mutter hat der King of Rock'n'Roll in Deutschland während ihrer Militärzeit lernen kennen, ist Anfang 60er Jahre mit ihm in die USA gereist und dann schwanger zurückgekommen. Sie hat die Herkunft vom Vater bis zu ihrem Tod verschwiegen. Und der 62-Jährige ging es weder um Geld und Raum, sie wollte einfach die Wahrheit wissen.
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3: Mittlerweile ist Hau voraus. Heisst denn jetzt auch natürlich Temperaturen, die langsam aufgehen, wenn sich die Sonne durchsetzt. Wir sind bei 18 Grad aktuell, knapp voraus der Stadt durch den Tag. Dann hat 32 bis 33 Grad. Wir kommen noch in die Schweiz. Das geht noch die ganze Woche so weiter.
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3: 2 Minuten nach der halben 7 aktuell fast alles okay. Nämlich die Meldung aus dem Raum Biel-Solothurn. Achtung, der Längholztunnel fährt Richtung Solothurn. Der Tunnel momentan gesperrt wegen einem Unfall. Dann kommt trotzdem noch eine Meldung rein. Morgenverkehr jetzt noch durchs Mittelland auf der A1 Richtung Bern ab Niederbipis und mit Lutherbach. Da stockt es Anfang. Gut, vorwärts kommst du trotzdem.
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0: An diesem Dienstag, 11. August, und vor allem kratzt noch ein bisschen Zentimeter. Weißt du, mühsam für die Mucken, die dich am Rücken verwutscht haben. Oder der, der diesen Körperstelle einfach nicht hermachst. Kein Problem, wir geben dir noch die Hang für 9 Minuten nach der halben 7.
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0: Ist ja schon crazy, gell? Also zum Teil verwutscht die Leute jetzt durch den Sommer durch wieder wie wahnsinnig. Letzte Woche haben die mit meinen Jungs im Tessin gesehen, die Hälfte, es hat sich so wirklich die Spreu vom Weizen getrennt. Die Hälfte ohne Stich durchgekommen, die andere Hälfte komplett verstochen worden. Gut, okay, ist wahrscheinlich auch nicht förderlich gewesen, dass wir bis in die frühen Morgenstunden draussen auf der Terrasse irgendwo gehockt sind. Aber eben, ist eine crazy Nummer. Der Sommer 2026 bringt natürlich auch wegen diesen warmen Temperaturen immer noch ein bisschen mehr Mucke mit sich. Darum fragen wir heute Morgen nachher beim Nino Sperry, der Standortleiter und Apotheker von der Pümplitz Apotheke und Drogerie Dr. Gurtner AG. Was passiert eigentlich bei uns, wenn wir da gestochen werden von diesen Mucken?
2: Beim Insektenstich werden für den Körper fremde Stoffe eingebracht. Also das können Enzyme sein, das können gerinnungshemmende Stoffe sein vom Insekt. Der Körper erkennt das als fremd und bekämpft das, also ist eine lokale Immunreaktion. Unter das wird nachher der Hautbereich besser durchblutet und kann es auch eine Schwellung geben und Juckreiz, weil das Immunsystem eben dort schafft.
0: Und was, wenn du eben einer gestochen worden bist, gerade von so einer Mucke, es beißt einfach wie wild, oder? Hätte der Endkollege so ein kleines Gerätchen dabei gehabt, was auf einen Muckenstich drauf haben konnte, was sich dann so ein kleines Blättchen erhitzt hätte, das quasi dann so helfen soll. Ob es wirklich funktioniert, ich habe es selber ein bisschen testet ohne Muckenstich, hat mich einfach nur sonst gebrannt. Was machen wir, wenn es dann beißt?
2: Kühlen tut sicher gut. Also das tut einfach den Juckreiz lindern. Sicher 10-15 Minuten kühlen. Man kann auch zum Beispiel ein Tuch mit kaltem Wasser benetzen und das nachher auflegen. Oder man kann auch einen Quarkweg auflegen. Was man auch machen kann, ist Schwarzteebeutel abgehalten auflegen. Das tut auch ein bisschen die Haut zusammenziehen und kann schon Linderung verschaffen. Und dann gibt es auch Produkte in der Apotheke, die wirklich den Juckreiz nehmen.
0: Muss ich jetzt ganz ehrlich sein, also Schwarztee und Schwarztee-Beutel sind auf meinem Jungsreisli eher in der Unterzahl gewesen, ganz ehrlich. Aber das Krasse ist ja, man muss schon reagieren, weil so ein Insektenstich kann dann im Extremfall sogar zu einem Notfall führen.
2: Ein Notfall ist, sobald Kreislaufschwierigkeiten auftreten, das heisst, dass einem schwindelig wird, dass man Atemnot bekommt, wenn man zittrig wird, das kann auf einen anaphylaktischen Schock hinweisen oder auf einen kommenden anaphylaktischen Schock. Und wenn man im Halsbereich, also Zunge, etc. gestochen wird und Atemnot dazu kommt, dass man wirklich Mühe hat, Luft überzukommen.
0: Was lernen wir aus dem Insekten- und Muckensommer 2026? Immer gut schauen, nicht, dass es zu einem Notfall kommt und vor allem halt immer das eine oder andere Schwarzteebeutel dabei haben.
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0: Das grüssen die, die schon mal Kaffeemaschine gestartet haben. Dann frühen Dienstagmorgen Energy. Morgen 6:45 haben wir in der Zwischenzeit. Wir sind nicht nur die, die Kaffeemaschine starten, sondern wir noch sagen, hey, in welche Richtung tendiert es jetzt punkto Kleiderwahl für heute Morgen? Gut, das muss jetzt keine Kristallkugel haben, um zu sagen, kurz ist besser.
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0: Aber es ist so, Temperaturen zum Start des Tag in aktuell, falls du schon von außen bist, gesehen, das Fenster mal auf, da hast du gemerkt, ah, mal noch angenehm, 18 Grad da in Bern in der Stadt. Dann einen durch den Tag selber heizt es allerdings relativ schnell auf, 32 bis 33 Grad, die angesagt sind. Gleich gilt das übrigens auch für einen Montag, Mittwoch bis am Abend, ist dann noch perfektes Wetter, so wie es bis jetzt ausgesetzt für die Sonnenfinsternis, für die fast totale, die wir morgen am Abend dann erkennen haben. Oder Donnerstag noch einmal heiss, wir bis 34 Grad, Freitag genau gleich. Auch am Samstag sieht es nach heissen Temperaturen aus. Aber, dann erkennen über die zweite Woche und die Hälfte, dann kommen dann plötzlich Regenwolken auf. Und das könnte dann auch für die neue Woche mache ich kühlere Temperaturen bedeuten. Lass uns noch heute schnell auf die Strasse schauen, punkto Morgenverkehr. Der hat vor allem in der Region Biel gerade mühsam. Der Längholz-Tunnelfahrt Richtung Solothurn gesperrt wegen einem Unfall. Dann weiter durch das Mittelland auf der A1 Richtung Bern am Niederbibis und mit Lauterbach immer wieder bremsen. Da haben wir einfach zu viel Auto auf das Mal unterwegs. Geide dich. Selbstverständlich zur Anbruchung Dienstagmorgen durch. Schön, bist du mit dabei.
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0: Sanieren auf heute Morgen noch deine Beziehung. Energy, mein Morgen, schön bist du mit dabei. Du bist auf Probe gestellt worden in den letzten paar Wochen, vor allem mit dieser Hitze, oder? Du hast die Nacht durch nicht miteinander im Bett schlafen, weil wenn du lang bist angekommen, es klebt schon wieder, es ist einfach zu heiß. Stell jetzt mal den Ventilator im Bett ab, oder auch Klassiker. Kochen, spinnst bei diesen Temperaturen. So, da ist viel Geschirr zerschlagen worden, darum sagen wir bei Energy, mein Morgen ist Berchen und Hasi und das romantische Wochenende umso wichtiger.
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0: Heute Morgen sind wir im Brummi unterwegs. Der Benni ist nämlich der LKW-Chauffeur aus Luzern und hat sich da vor knapp anderthalb Monaten eben in Patricia verschaut. Guten Morgen zusammen, hallo.
2: Guten Morgen.
0: Ah, es ist noch ein frisches Pflänzchen, eure liebe Patricia, oder?
3: Ja, richtig.
0: Ah. Aber komm, probieren wir es einfach mal kurz schnell mit so einem Wellness-Wochenende, wo ihr könntet abräumen. Drei Fragen, dreimal gleich beantworten. Wir geben die Frage zuerst an Benni. Patricia, du dir noch schnell in die Warteschlaufe. Ist gut?
3: Ja, das ist gut, tipptopp.
0: Benni, ich weiss ja über dich. Nebst dem, dass du im LKW unterwegs bist, fahrst du wahnsinnig gerne mit dem Rennvelo um, machst Kampfsport genau. Und so weiter und so fort. Aber wir bleiben noch schnell beim Rennvelo. Wie teuer ist das Ding, das du da daheim hast?
2: Mein Rennvelo hat neu 6'500 Franken.
0: Hange ich auf ein Kalt oder für?
2: Das ist genau so. Ja, ich habe den Töffer geholt, für mein Velo gekauft.
0: Wenn sie ungefähr in diesem Rahmen drin ist, würde ich so lange Geld. Aber wir schauen mal heute schnell. Der hat mich ja beim Barhopping scheint zu kennengelernt, also in den Bars.
2: Genau.
0: Welches ist Ihr Lieblingsgetränk, wenn Sie in die Bar geht? Was bestellt Sie am liebsten?
2: Aperol Spritz.
0: Okay, gut.
2: Hat sie sehr.
0: Dann schauen wir schnell bei der Sexfrage vorbei. Dürfte ja in anderthalb Monaten auch schon etwas ein bisschen passiert sein. So auf einer Skala von 1 bis 5. Wie hart hat Patricia gerne im Bett? Wobei 1 wäre wirklich nur so kuscheln und 5 wäre, ja.
2: Sie hat sehr gerne, wenn es ein bisschen zu und her geht. Ich sage jetzt mal ein Vieri,
0: also gut. Ja. Hey Benni, du hast den Job schon mal gemacht, holen wir Patricia wieder zurück in die Leitung.
2: Super.
0: Patricia, wir haben da vielleicht etwas über euch gelernt. Auf einmal, dass ja der Benni ein Rennvelo im Keller hat oder im Garage. Wie teuer ist das Ding? Was kostet das?
3: Boah. Er hat es mal gesagt. Zwischen 6 und 7'000.
0: Ja, komm, ich habe gesagt, wenn du in der Nähe bist, dann lasse ich es gelten. 6'500.
3: Okay.
0: Ja, komm, ich lasse es gelten. Junge Liebe. Wenn du in eine Bar gehst, dein Lieblingsdrink, was bestellst
3: du? Aperol.
0: Und, dann sind wir noch schnell unter die Bettdecke schauen. Auf einer Skala von 1 bis 5, wie hart hast du es gerne im Bett? Wobei 5 das härteste
3: wäre.
0: Ja, komm, ist gut. Hey, jetzt wollte ich dich schnell fragen, noch irgendwo noch immer verbunden gesehen zusammen oder so?
3: Nein.
0: Du hast schon gerade geflutscht. Ja gut, manchmal länger, anderthalb Monate halt einfach. Dir geht, gratuliere.
2: Sehr intensiv, danke.
0: Intensive anderthalb Monate. Ja, das sehen wir nicht nur auf der harten Skala im Bett, habe ich gemerkt.
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2: Der FIFA-Boss Gianni Infantino bekommt die Rückendeckung von Donald Trump. In einem Post auf seiner Plattform True Social warnt der US-Präsident vor einer möglichen Absetzung von Gianni Infantino. Der Walliser sei fantastisch und habe die erfolgreichste WM von allen Zeiten geleitet. Ein Führungswechsel an der FIFA-Spitze wäre darum ein schrecklicher Fehler. Gianni Infantino ist wegen seiner umstrittenen Machenschaften massiv unter Beschuss. Im Namen der Migros sind momentan Betrüger unterwegs. Sie versprechen Kunden vom Detailhändler Geschenke. Für einen Versand müssen wir allerdings zahlen. Mit dieser Masche versuchen die Online-Kriminellen an Kreditkartendaten zu kommen. Die Migros redet von einem klassischen Phishing-Versuch. Wer eine Geschenkkarte bestellen kann, kann das immer kostenlos machen. Der Hype um das Testspiel im Joggeli zwischen dem FC Basel und dem FC Barcelona vom nächsten Sonntag nimmt komplett absurde Dimensionen an. Wegen dem riesigen Interesse ist der Ticketing-Server zusammengebrochen und das, obwohl die Serverleistung maximal ist aufgefahren worden, teilen die Basler mit. Wegen dem ständigen Aktualisieren hat es Anfragen im unglaublichen dreistelligen Millionenbereich gegeben. Der Vorverkauf ist jetzt gestoppt worden und geht heute Mittag um 12 Uhr weiter.
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4: Heisser Bern. Und heute noch einmal 32 bis 33 Grad. Es drückt so richtig die ganze Woche durch. Das kann dir jetzt schon mal sagen. Erst auf das Wochenende sieht es ein bisschen nach Regen aus. Bis dann allerdings furztrocken und eben richtig schwitzig. Temperaturen aktuell. Vor allem die jetzt gerade voraus wollen. Um die 17, 18 Grad.
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4: Jetzt sind 3 Minuten an der 7.5 aktuell in der Region Biel-Solothurn auf der A5, der Langholztunnel. Der ist momentan Fahrtrichtung Solothurn gesperrt wegen einem Unfall. Also wenn du in die Gegenrichtung unterwegs bist, der Büttenbergtunnel, wegen einem Unfall. Achtung, dort auch noch ein Rega-Einsatz. Behalte dich selbstverständlich auf dem Laufenden, wie auch was sonst abgeht auf der A1 durch das Mittelland Richtung Bern, ab Herkingen bis und mit Luther. Bach dort stoppen, es geht auf mehreren Abschnitten. Selbstverständlich auch rund um die gesperrten Tunnel, respektive eben Unfälle rum, wo du momentan stehst, auf der A5 Richtung Solothurn, ab der Verzweigung Brücke Moos bis und mit dem Längholztunnel kommst du schon nicht durch. Dann auf der A6 Lies Richtung Biel, ab Studen bis und mit der Verzweigung Brücke Moos, aktuell Rückstau von diesem Unfall im Längholztunnel. Viel Geduld hier unterwegs.
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4: Schönen guten Morgen. Gut aufstehen, Bern, guter Start in den Tag. Heute wollen wir ein bisschen versüssen. Wir spielen ja Schubidu zusammen in dieser Stunde noch einmal. Ein 100 Franken Dosenbach-Gutschein. Alles, was du machen musst, ist ja so ein 1,5 Sekunden Soundausschnitt erkennen. Interpret, Interpretin und auch Songtitel. Gestern haben wir mit dem Basco aus Eriswil angefangen. Erste Runde nach der Sommerferien. Hat sich 10 ausgebissen an dem hier. Also es geht ins Elektronische rein, das wissen wir schon mal, glaube ich.
5: Ja, aber ich habe keine Ahnung.
4: Keine Ahnung. Irgendetwas raten?
5: Wirklich keine Ahnung.
4: Ach, keine Ahnung. Aber wenn du eine Ahnung hast, dann unbedingt schnell melden. Komm, mach es ganz einfach. Via WhatsApp. Daumen rauf auf 079 655 0844. Mit ein bisschen Glück räumst du in dieser Stunde noch 100 Franken Dosenbach-Gutschein an.

0: Weihnachten, da ist im Stock der schnell der mit den Nerven, die einfach flattern, oder? In den WhatsApp-Gruppenchats.
1: Einerseits sehr viel Euphorie, Freude und dann gerade auch ein bisschen skeptisch. Oh je, was passiert da? Ein grosser kommt und es ist sogar noch ein Ernstkampf, nicht nur ein Testspiel.
0: Also Göppe 32. Runde, wenn so, was ist das hohmässig schwierig zu sagen. IB gegen FC liest du, wobei jetzt der Kopf ins Angst stecken, beim Kleinen, beim Underdog, so ist es der schon nicht. Der Levin Bodemüller, der selber wird auf dem Platz stehen für die Baselbieter.
2: Ich muss auch sagen, ich fände es absolut geil, wenn wir ein Goal schießen würden für uns. Dass man so den Sieg holt, ist eine kleine Wahrscheinlichkeit, aber man darf auch träumen, gell?
0: Man darf träumen, selbstverständlich. Genau an diesem Träumen, da ist momentan noch der Fabian Isering mit dabei. Er ist der Präsident des kleinen FC Liest, auch zumindest im Vergleich zum BSC IB, und sagt also, hey, schau, wir machen alles für ein richtig geiles Göpfest. Auch für uns Gäste, die aus Bern werden anreisen. Auf dem Gitterli zum Beispiel. Wunderbar, so fast ein bisschen romantische Fußballgefühle da rauskommen. Kleiner Fußball. Platz und trotzdem 5'000 Nasen, die dort reinbringen. Sind wir ready?
3: Das werden wir dann sehen. Also der Rasen sieht nicht so schlecht aus. Das ist sicher mal gut. Und ringsherum haben wir natürlich Möglichkeiten, um auch die Zutritte zu kontrollieren, dass da einfach auch wirklich nur die reinkommen, die ein Billett haben. Wir sind noch nicht ganz ausverkauft. Wir würden uns natürlich freuen, wenn es ausverkauft wäre. Also kauft noch fleissig Tickets.
0: Ich habe noch 10 oder andere Billi. Also im Kanton Basel-Land, da ist aktuell momentan jetzt gerade Fieber losgebrochen. Logisch, wenn das grosse BSC IB kommt, kann spielen, gross aufspielen, hoffentlich am Samstag Nachmittag auf die 4. Paltri selbstverständlich auf.

0: wir irgendwie ins Badzimmer reingequält, wir so wollen die Tagescreme ins Gesicht streichen, wir müssen den letzten Tropfen rausdrücken, nichts ist rausgekommen, ein bisschen mehr drücken, ganz Ding aus dem Badzimmerspiegel. Tu dir mal morgen um 4 Uhr Badzimmerspiegel putzen. Aber egal, der Tag kommt gut, 4 Uhr ab 7 in der Zwischenzeit, machen wir weiter. Mit Pop-Rock aus Solothurn. Für Soleroy am Start Hurricane gibt es dann einen gerade die gut 60 Sekunden hier.
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0: Ist mein Morgenschnupf, dann ist heute schnell durch mit jetzt noch guten Moment zum Lüften, Temperaturen. Um die 18 Grad, hier in Bern gibt es 32 bis 33 Grad. Hey, Punkt am Morgenverkehr, auch noch ein schnelles Update, vor allem aus dem Seeland. Hat es ja gerade geklebt, unter anderem das Biel, der also im Seeland den Büttenberg-Tunnel gesperrt, aber auch der Längholz-Tunnelfahrt Richtung Solothurn. Das heisst natürlich auch ringsherum momentan am Stau, auf der A6, vor allem von Lies her, kommen vor dem Tunnel stehst, auch so auf der A5 Richtung Solothurn, vor dem Längholz-Tunnel schwierig zum durchkommen. Dann mittlerweile auch noch da, eins durchs Mittelland Richtung Bern, ab Herkingen bis mit Lauterbach. Da stocken jetzt auf mehreren Abschnitten. Behalte dich auf dem Laufenden. 9 Minuten und dann ist es halb.
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0: Technisch. Ich bin gleich mal froh, wenn es ein bisschen herbstlicher wird. Es ist Energy mein Morgen am Dienstag, 11. August. Schön, bist du mit dabei.
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0: Wobei, ich meine, eventtechnisch läuten wir ja dann der Herbst erst eigentlich ein mit der grossen Sommerendparty am 5. 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

0: Tata, Musik, Rockabye, Clean Bandit, zusammen mit Sean Paul, wo ich einfach nicht geschlagen habe, Wort mit Sean Paul, jedes Mal probiere ich es mitzusingen. Rockadown, bang, bang, bang. Nie macht Sinn, aber ich bin nicht alleine, halb acht ist.
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2: Wo möchte man als junger Mensch am liebsten leben? Genau dieser Frage ist das Reiseportal Timeout nachgegangen und hat Jen Seiler gefragt, was denn ihre Lieblingsstadt auf der ganzen Welt ist. Über 24'000 Einheimische sind für die Studie befragt worden. Was letztes Jahr noch Bangkok an die Spitze von dieser Rangliste hat geschafft, steht in diesem Jahr Tokio. Alle befragten Einheimischen haben angegeben, dass sie jeden Tag Freude im Stadtleben haben. Einen guten ÖV, Fußgängerfreundlichkeit und ein breites Kulturangebot sprechen für Tokio als Lieblingsstadt. Auf Platz 2 ist die portugiesische Metropole Porto. Der Bronzeplatz hält sich Melbourne Down Under.
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0: Wenn du deinen Tag gerade jetzt in Angriff nimmst, dann machst du das bei um die 17 Grad rum, hier in Bern bei uns in der Stadt. Sonst dann durch den Tag selber allerdings. Dann wird es noch richtig drückig heiß. 32 bis 33 Grad. Regen nicht in Aussicht. Übrigens auch für morgen. Morgen dann noch mit 33 bis 34 Grad.
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0: So Minuten an der halben Nacht, braucht viel Geduld aktuell gerade im Raum Seeland. Grund dort der Längholztunnel, Fahrtrichtung Solothurn gesperrt nach einem Unfall. Ebenfalls der Büttenbergtunnel gesperrt wegen einem Unfall, dort noch gleichzeitig ein Rega-Einsatz. Dann stehst du natürlich auch rund um die Unfälle herum. Zum Beispiel, wenn du durch Biel selber durch, wo alles Fahrtrichtung Solothurn geht, aktuell geht es schwierig. Dann A5 Richtung Solothurn ab der Verzweigung Brücke Moos bis und mit dem Längholztunnel ebenfalls natürlich geht es schwierig zum Durchkommen. Da A6 auch Richtung Biel rein, aber in Süd bis und mit der Verzweigung Brücke Moos stehst. Dann habe ich dir noch da A1 durchs Mittelland durch, Fahrt Richtung Bern ab Herkingen bis und mit Lauterbach. Dort haben wir Morgenverkehr auf mehreren Abschnitten immer mal wieder bremsen.
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0: doch schon ein bisschen mystisch schon einen Tag zuvor. Energy, mein Morgen schaut schon mal richtig Himmel über Bern. Der, der morgen Abend dann ebenfalls dunkel wird sein, wegen der Sonnenfinsternis um die 8 Uhr am Abend. Zum Glück sind wir noch auf Sommerzeit eingestellt, haben wir da noch Sommersonne. Aber dann wird sie verdunkeln, dann ist der Mond nachher, der genau alles ein bisschen blockiert. Oder was passiert eigentlich bei dieser Sommerfinsternis oder Sonnenfinsternis, die da morgen ansteht? Der Samuel Krucker, der Astrophysiker, weiss.
1: Der Mond bewegt sich über die Sonne und deckt die Sonne ab. Und dann sieht man halt nur Teil von der Sonne, das heisst, es ist weniger hell. Und an gewissen Orten auf der Erde deckt dann der Mond die ganze Sonne ab und man hat die Chance, dass man dann die Atmosphäre sieht von der Sonne, die sonst man nicht sieht, weil sie eben so schwach ist im Vergleich zu der Sonnenscheibe.
0: Ich kann mich noch erinnern, zu so viel Prozent, nämlich mit über 90%, das ist doch das letzte Mal, also prozentiger Abdeckung, ist doch das letzte Mal 1999 gesehen, denn ich bin dann noch in der Primarschule gesehen, ein riesen Zeug, eine Sache, und ganz ehrlich, dass die morgen ist da jetzt, habe ich erst gestern geschnallt, wo meine Nachbarin kommt und sagt, dass der Mann jetzt gerade beim Brillen-Moptiker-Geschäft halb Stunde lang sind abgestanden, für so eine Brille zu kaufen. Es reicht eben dann nicht einfach die normale Sonnenbrille, für dort in das Spektakel hineinzuschauen.
1: Nein, da muss man trotzdem aufpassen. Die Sonne ist also wirklich sehr, sehr hell. Und wenn sie auch 90% abdeckt ist, ist sie immer noch sehr, sehr hell. Und das hat unser Auge gar nicht gern. Also von dem her immer eine Schutzbrille.
0: Schutzbrille oder eben die zertifizierte Brille. Meistens sind das die so aus Papier oder mit einem komischen der Folie da zwischen. Eigentlich nichts Wahnsinniges zum Anschauen. Und trotzdem eben ein riesen Run drauf. Die ganze Stadt aktuell fast leer.
1: Ja, das ist natürlich jetzt ein kleiner Run auf die Sonnenbrille. Mal schauen, wo es die noch gibt. Optikgeschäft hat dann. Und natürlich jeder, der ein Business machen will, hat vielleicht irgendwo noch eine Kiste von diesen Brillen in seinem Läden. Ich habe auch schon gehört, dass es eben ausverkauft ist. Dann muss man halt schauen, wenn man neben jemandem steht, der eine Brille hat, muss man den halt lieber anschauen und fragen, darf ich einmal durchschauen.
0: Ich darf jetzt auch mal schauen. Und sonst, es ist schon krass, oder? Ich meine jetzt die Sonnenfinsternis-Sonnenbrille, die Spezialbrille. Sind die jetzt schon das neue Toilettenpapier von der Corona-Zeit? Als ich gesagt habe. Morgen am Abend ist es so, wie die Sonnenfinsternis über 90% wird abgedeckt. Und auch das Bern.

0: vor allem die, die jetzt schon wieder in die Waschküche runtersäckeln, Waschmaschine nächste Trommel machen. Ist aber auch so, oder wir waschen irgendwie einfach viel mehr, wenn wir einfach so viel T-Shirt durchschwitzen. 7:45 in der Zwischenzeit, ich meine, das Wetter beeinflussen können wir schwierig, was wir können machen, uns anpassen. Machen wir auch soundtechnisch, machen wir auf Sommer. Yeah. Robin Schulz zusammen mit Fastboy Million Good Reasons. Gerade als nächstes zuerst allerdings, aber schauen wir noch richtig Himmel auf. Da.
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0: Gleich haben wir sie schon wieder, die knapp 20 Grad hier zu Bern. Durch den Tag selber, da wird es dann noch deutlich heißer, 32, 33 Grad, ja gesagt. Wenn so eine typische Geschichte möglich, wie das gestern war. Allerdings weniger Wolken als gestern. Mehr einfach nur die Sonne, die oben abtätscht. Und dann spüren wir sie dann noch Vollgas. Heisst, heute am Nachmittag spätestens wird sie wieder dicht gedrängt sein in den Berner Badis. Einfach schon mal als kleine Vorwarnung. Der Rest von der Woche die bleibt einfach heiss und eben sonnig. Mit Temperaturen, die vor allem dann gegen in der zweiten Wochenhälfte auf die 34 Grad noch einmal klettern. Der Unterschied allerdings zu den vorangehenden Wochen, dass es durch die Nacht meistens eben gar nicht mehr so heiss ist. Also das heisst, der mit der Tropennacht momentan nicht in Aussicht. Und auch der Regen, zwar nicht durch die Woche durch, aber es sieht danach aus, als ob der Regen, so auf Samstag, Sonntag, der mit der Regenwahrscheinlichkeit immer ein Mühe grösser wird. Spalt ihr auf dem Laufenden.
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0: So, mit so einem angebrochenen Dienstagmorgen tönen mit dir und Energy. Morgen, 11. August, jetzt gerade 10 Minuten vor der Nacht. Schön, bist du mit dabei.
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0: Wir haben ja gedacht, dass wir es überhaupt noch verwünschen. Die Vana, wo Berno eigentlich durch den Sommer durch mehr oder weniger zu 95% in Marzilliungen ist. Guten Morgen, hoi Ivana.
2: Guten Morgen, Roger,
0: also, hallo. Hast du dir einfach so dein Tüchli den ganzen Sommer aufgerollt? Einfach,
2: quasi, ja, und ich arbeite nebenan. Ja. Von dem her ist der Gump noch schneller.
0: Also, deinen Sommer verbringst du hier zu Bern und vor allem eben dann im und rund um das Marzilli, so wie das dort?
2: Definitiv, ja, aber ich gehe dann schon noch heute in die Ferien, Ende August, in Sizilien.
0: Vielleicht dann mit einem nigunagunneuen Bärli-Schuh. 100 Franken Dosenbach-Gutschein. Du hast gestern gehört?
2: Knapp, ja.
0: Ich gebe dir einen noch einen. Ist anderthalb Sekunden. Du sagst mir nach diesen anderthalb Sekunden, wer also es ist und vor allem auch, wie der Songtitel lautet. Wenn du das schaffst, dann gehört der 100er dir, so spielen wir morgen um 150 Stutz mit dem gleichen Ausschnitt. Alles klar, Ivana?
2: Das ist gut, ja.
0: Deine anderthalb Sekunden. Achtung!
2: Das ist Dive Into Me von A-Log und Khalid.
0: Was ist jetzt da passiert? Jetzt habe ich da gedacht, da spielen wir wochenlang mit dieser Nummer und dann schiessest du da gerade so wie aus den Hüften raus. Wo kommt jetzt
2: das? Ja, ich höre den jeden Tag. Ja. Wir kennen ihn sehr gut.
0: Komm! Ja! Ja, natürlich, Ivana, Dive Into Me, hallo Khalid. Hey, gratuliere!
2: Merci sehr, Mann.
0: So, hey, der 100 Franken Dosenbach-Gutschein gehört dir. Jetzt weiss ich auch, was du da immer im Marzilli unten hörst, oder?
2: Ja, unter anderem, ja.
0: Ist aber auch eine richtig geile Sommernummer. Ivana, dir viel Spass dann beim Shoppen. Schöne Ferien zu Sizilien. Und wir spielen morgen wieder um einen 50 Franken Dosenbach-Gutschein mit einem neuen Songausschnitt. Jetzt schnell registrieren via energy.ch.
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11: Beim schweren Erdbeben in Kolumbien ist die Zahl der Todesopfer auf über 100 gestiegen. Dazu gibt es zahlreiche Verletzte und über 60 Gebäude, die sie eingestürzt. Das Erdbeben mit der Stärke 7,4 ist im Westen des Landes passiert. Die betroffene Region gehört zu den ärmsten des ganzen Landes. Der Schweizer Bundespräsident Guy Bachmelin hat auf Ex seine Solidarität ausgedrückt und Hilfe angeboten. Für die Bewohner des Schaffhausen hat es gestern Abend einen riesen Schock gegeben. In der Nähe vom Güterbahnhof hat es zuerst zwei heftige Explosionen gegeben. Darauf haben einen riesigen Brand, der von weit her ist zu sehen war. Wie die Schaffhauser Polizei mitteilt, ist eine Scheuer, die ist leer gestanden, in Vollbrand geraten. 4 Feuerwehrleute sind verletzt worden. Die Brandursache ist noch unklar. Der FIFA-Boss Gianni Infantino überkommt die Rückendeckung von Donald Trump. Bei einem Post auf seiner Plattform Truth Social warnt der US-Präsident vor einer möglichen Absetzung von Gianni Infantino. Der Walliser sei fantastisch und habe die erfolgreichste WM von allen Zeiten geleitet. Ein Führungswechsel an der FIFA-Spitze wäre darum ein schrecklicher Fehler. Gianni Infantino ist wegen seiner umstrittenen Machenschaften massiv unter Beschuss.
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13: Viel Sonne, die wir heute noch einmal überkommen. Ganz Bern nennen unter der Sommersonne. Heisst, die Temperaturen klettern auf bis zu 33 Grad. Morgen ebenfalls heisst mit bis zu 34 Grad.
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13: 2 Minuten nach der Nacht da vor Ampuff eben im Seeland. Grund, der Längholztunnel von Biel Richtung Solothurn ist immer noch bis auf Weiteres gesperrt nach einem Unfall heute am früheren Morgen. Jetzt stehst du eben immer noch ringsherum, auch wenn du zum Beispiel auf der Neuenburgstrasse Richtung Solothurn warst, an Biel Seevorstadt bis und mit der Verzweigung Brückmoos, dann auf der A5 Richtung Solothurn ab der Verzweigung Brücke Moos bis und mit dem Längholztunnel, wo du stehst. Zusätzlich A6 Lies Richtung Biel zwischen Lies Süd und der Verzweigung Brücke Moos, auch schwierig zum Durchkommen. Meldet sich auch noch der Energy Me Morgenhörer, der Jussi.
14: Lies Nord und Lies Süd Richtung Schöpfen stauen auch gerade.
13: Ja, merci vielmals für das Update. Jussi dann auch noch gerade auf der A1 Richtung Bern hin, ab Herkingen bis und mit Wangen an der Aare. Immer wieder abbremsen. Viel Geduld und eine grüße Karre.
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13: Guten Morgen, Bern. Es ist der Morgen, wo wir, wie soll ich sagen, ja, all dem Leiden durch den Sommer durch. Jetzt, wenn du zu viel geschwitzt hast im Karren, oder? All diesen Problemen, die du vielleicht hast gehabt, weil du wegen der Überhitzung abgelegen ist, komm mal ans Ende setzen. Ein neues Auto. Es heisst ein Auto-Gutschein im Wert von bis zu 18'000 Stutz, wo du mit Energy mein Morgen kannst abräumen. Was ist da genau dran und wie kommst du dazu? Gib mir schnell 6 Minuten. Schön, bist du mit dabei. Let's go.
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0: dann 3,5 Minuten die aktuelle Hitzewelle, die zusammenfassen. Dann Calvin Harris, Summer, das ist Energy, mein Morgen, 4:08 in der Zwischenzeit durch. Sommer, mit in dieser Hitzewelle drin, das sind wir auch heute, jetzt sind wir so knapp bei 18, 19 Grad. Durch den Tag allerdings, da steigt der Thermometer oder eben die Temperaturen auf bis zu 32-33 Grad und das sieht dann aus, als ob wir auch den Rest von dieser Woche noch ein bisschen in die Schweiz kommen. Erst am nächsten Wochenende. Ein bisschen Regen angesagt.
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0: hat heute Morgen vielleicht ein bisschen Anlaufzeit gebraucht. Und dann heute Dienstag auch bei mir. Einfach mal in den Badzimmer eine riesen Sauerei hinterlassen. Ein bisschen Creme wollen einstreichen, das ganze Zeug, alles an die Scheiben, an den Spiegel führen geflogen. Zuerst mal morgen um 4 Uhr wieder müssen putzen, alles. Den Kaffee auch mittlerweile verschüttet. Aber hey, zusammenpacken wir es. Energy, mein Morgen weiss, es kommt schon gut. 20 Minuten an der Nacht jetzt.
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0: Heute Morgen schalten wir in Aargau zu einem der letzten, der aktuell noch Sommerferien hat. Der Bernd ist nämlich am Draht. Guten Morgen, Bernd. Hoi.
2: Guten Morgen zusammen. Hoi.
0: Hey, okay. Schiedsrichter Franzi, natürlich. Ja. Liebe Leute, wir spielen alle gegen Schürch. Bernd, du gegen mich. Und zwar hat uns die Franzi eine Frage ausgesucht. Wenn du mehr richtige Begriffe als Antworten weisst als ich, dann gewinnst du auf der einen Seite Schürch heiß gekocht, auf der anderen Seite aber eben auch einen Gob-Einkaufsgutschein oder zu Bern in der Marktgasse kannst du einlösen.
2: Ja, alles klar.
0: Bernd, ich gehe wie immer zuerst. Heisst für den Ort noch ein Sound, hä?
2: Ja, danke.
3: Also Roger, wir waren bei den Ferien, Tagesausflug. Das heisst, wir gehen heute zusammen wandern. Oh. Und zwar möchte ich von dir die 10 höchsten Gipfel hören, die es in der Schweiz gibt. Und das in den nächsten 15 Sekunden. Los.
0: Also Jungfrau Joch, Teufelsspitze, kann ich, also zum drauf aufwandern oder einfach
3: nein,
0: auf?
3: Nein, einfach die höchsten Gipfel.
0: Shit, okay. Irgendwie Finster Ahorn, Niesen, Zermatt ist die Jungfrau. Bam! Ist das jetzt die Ernst?
3: Es ist leider nur einer gewesen.
0: Was?
3: Ja, die Fußspitze. Das ist dafür die höchste, 4634 Meter.
0: Nein. Nicht?
3: Nein, leider nein.
0: Ja, Bernd, hä? Ich weiß nicht, ob ich dir jetzt schon gratulieren soll, aber probiere ich mal die Frage von der Franzi gerade.
3: Gut, Bernd, ich möchte von dir in den nächsten 15 Sekunden die höchsten 10 Gipfel in der Schweiz hören, also die höchsten Berge, die wir haben. Du darfst starten.
2: Matterhorn, Mont Blanc, Titlis, Urfürsten.
0: Jetzt bin ich gespannt. Jetzt bin ich gespannt.
3: Ein Unentschieden leider. Das Matterhorn ist mit dabei, Platz 5 mit 4478 Meter. Mont Blanc ist... Oh nein, den kann ich dir nicht ganz geben. Also es gibt definitiv den Berggipfel, der drin ist, aber eben der Gipfel und nicht das ganze Massiv. Wir bleiben bei den Berggipfeln. Ich möchte gerne wissen, wie hoch der zweithöchste Berggipfel ist. Das ist der Dom, Domspitz.
0: Muss ich wieder zuerst?
3: Ja, du tust raten als erstes.
0: 4150.
3: Okay, das ist eingeloggt, Bernd.
2: Ich sage 4151.
3: Das hast du gewonnen, lieber Bernd.
0: Ja, der hat.
3: Es sind auch 4545 Meter.
0: Ja, gut. Ja, gut. Gut taktiert, Bernd. Gratuliere.
2: Merci vielmals.
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3: News mit der Daumen auf Garantie kommen heute vom Luzi Fricker.
4: Eine 62-jährige Schweizerin ist überzeugt, dass die Rocklegende Elvis Presley ihr Vater ist. Gegenüber dem 20 Minuten hat sie zahlreiche Puzzleteile präsentiert, die diese Vermutung nach 4 Jahren intensiver Recherche stützen. Unter anderem hat sie eine Liebesbotschaft von Elvis, ihre Mutter, die eine Schrift- und Autogrammexpertin jetzt als echt hat deklariert. Der Elvis hat eine äußerst kindliche Schrift und jeder Buchstabe von der Botschaft sei typisch Elvis. Ihre Mutter hat der King of Rock'n'Roll zu Deutschland während ihrer Militärzeit lernen kennen, ist Anfang 60er Jahre mit ihm in die USA gereist und dann schwanger zurückgekommen. Sie hat die Herkunft vom Vater bis zu ihrem Tod verschwiegen. Von der 62-Jährigen ging es weder um Geld und Raum, sie wollte einfach die Wahrheit wissen.
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3: Jetzt sind wir bei diesen 20 Grad schon mal angekommen. Wird dann noch massiv wärmer. 32 bis 33 Grad heute am Nachmittag angesagt. Klimaanlage anschmeissen. Alle die Ventilatoren. Ja, die ganze Woche. So viel schon mal vorweg. Regen. Ja, erst auf das Wochenende angesehen. Bis dann ist es einfach voll zu trocken.
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3: 2 Minuten nach der halben 9, da ist immer noch Mühe, vor allem wenn du im Seeland unterwegs bist. A5, der Längholztunnel, wenn du Richtung Solothurn unterwegs bist, bis auf Weiteres gesperrt nach einem Unfall heute am früheren Morgen. Dann stehst du natürlich auch ringsherum, zum Beispiel auf der A5 eben Richtung Solothurn ab der Verzweigung Brückmoos bis und mit dem Längholztunnel. Dann zusätzlich auf der A6 Lies Richtung Biel ab Lies Süd bis und mit der Verzweigung Brückmoos. Mittlerweile aber auch Meldungen, zum Beispiel noch aus dem Mittelland, auf der A1 Richtung Bern in Bönsingen bis und mit Wangen an der Aare, da stockt. Dann haben sich mehrere Energy Me Morgen Hörerinnen gemeldet, auch auf der A1 Richtung Bern in ab Kirchberg, morgen Verkehrsstau, der geht direkt bei der Auffahrt. Dann auch auf der A6 freut die, die Richtung Thun raus will, auf der Höhe vom Ostring, dort stehst du zu viel Kerne, die der bei der Ausfahrt raus will. Viel Geduld, grüße Karin.
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1: was das am Wochenende passiert. Ja, da dürfen wir schon am Dienstag darüber diskutieren, wenn die Symbiose von Duft und Eindruck aufeinander trifft. Wenn es irgendwo plötzlich wieder von einem nicht gerne nach frisch brätelten Bratwürsten schmeckt, oder? Gleichzeitig hörst du aus der Ferne raus noch Kirchenglocken läuten und zusätzlich schmeckst du noch gerade den frisch beschütteten Acher, der nebendran ist. Dann ist Schweizer Fußballcup irgendwo im Juhe aussen. Der BSC IB reist das Wochenende am Samstagnachmittag nämlich in Baselbiet, also Basel-Land, der Kanton. Genauer gesagt auf Liestu. Liestu, der FC Liestu spielt zwischen Zweitliga Interregio und darf sich jetzt mit den Grossen neben aus der Bundesstadt messen. Am Samstagnachmittag. Und dementsprechend geht natürlich beim FC Liestu auch schon ein bisschen die Düse. Wir sind gestern noch schnell im Training mit dabei gewesen, unter anderem mit dem Captain, dem Kevin Schreiber, können reden. Der sagt selber auch so, also wo es klar ist, gesehen, dass IB kommt, das ist WhatsApp, der Gruppenchat heiß gelaufen.
2: Einerseits sehr viel Euphorie, Freude und dann gerade auch ein bisschen skeptisch, oh je, was passiert da? Ein grosser kommt und es ist sogar noch ein Ernstkampf, nicht nur ein Testspiel.
1: Ein Testspiel, das im Gitterli-Stadion zu Liestu eben dann auch über die Bühne geht. Und wenn man jetzt eigentlich so ein bisschen von dieser Dorfidylle redet, dann hat man nicht unbedingt das Gefühl, dass das 5000er-Stadion dann wartet. Aber doch, zu Liestu mögen 5000 Fans in das Gitterli-Stadion eben rein. Und das Interessante auch dort, ich meine, die Schüttler auf dem Platz, die sind nicht nur während den 90 Minuten auf dem Platz, sondern schon viel vorher.
2: Das ist eben auch noch lustig. Also die ganze Mannschaft wird da helfen im Aufbau von der Tribüne, von den ganzen Gastroständen, dass dann eigentlich für Profis fix fertig ist, wenn sie kommen.
1: Volksfest Schweizer Cup am Wochenende, der BSC IB, das liest du eben dann im Einsatz. Freut natürlich oder Fabian Isering, ist Präsident vom FC, liest du und weiss ganz genau, was das für eine Bedeutung hat, der Fight.
3: Das ist sicher ein Highlight, absolutes Highlight. Wir haben vor 20 Jahren das letzte Mal gegen den FCB im Schweizer Cup spielen. Sonst von der Wichtigkeit, ich glaube, es ist vor allem eine Belohnung aufgrund guter sportlicher Leistung, die wir jetzt auch geniessen dürfen, dass wir das durchführen.
1: Horn raus, Kuhfladen, Bingo und eben Schweizer Cup. Es ist Dorfeld am Wochenende, wenn es wieder losgeht, der BSC IB. Auswärts, das liest du, Hobby.

0: Jimmy Morgan.
1: And I'll write your name.
0: Er probiert ja irgendwie mit mottotechnisch so ein bisschen trotzdem den Karren aus dem Dreck rauszuziehen. Wir sind auch im gleichen Boot.
2: Ja, es war sehr, sehr schlimm gewesen. Ich habe fast gar nicht geschlafen, aber es war auch mega heiß gewesen, ja.
0: Heiss in der Wohnung. 8:45 ist...
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0: Wenn die Hitze einmal drin ist, dann wird es einfach so mässig schwierig. Und da haben wir ja jetzt gefühlt monatelang schon die Hitzewelle, eine nach der anderen immer wieder haben, ja, ist es halt jetzt einfach so, oder? Und Lüften bringt ja dann auch nur bedingt irgendetwas. Kein Lüfterli habe ich letzte Nacht auch gedacht, als ich da überall die Fenster und Türen offen hatte. Ja, nur wenigstens ist es in dieser Woche nicht mehr ganz so warm durch die Nacht, durch die temperaturmässig von aussen. 17 Grad, sodass maximal der Gefühle, sonst so 16, 17, vielleicht mal 15 Grad. Also Tropennacht, da sind wir weit weg davon. Aber durch den Tag selber, heute wieder bis zu 32 Grad. Morgen 33 Grad, seht ihr noch. Also bei der zweiten Wochenhälfte dann erst so 34 Grad mehr oder weniger der Standard sein. Dazu eben viel, viel Sonne auf das Wochenende zu. Da steigt dann allerdings dann endlich das Regenrisiko. Wenn wir schon gerade im Service-Teil sind, schauen wir noch heute schnell auf die Strassen im Sendegebiet. Da nämlich immer noch ein grosses Buff im Seeland auf der A5. Ein Längholztunnel. Wenn du Biel Richtung Solothurn unterwegs bist, der Längholztunnel, der ist immer noch bis auf Weiteres gesperrt nach einem Unfall am früheren Morgen. Stehst du mittlerweile auch ringsherum, selbstverständlich auf der A5 Richtung Solothurn, ab der Verzweigung Brücke Moos bis mit dem Längholztunnel. Aber eben auch in die Gegenrichtung vor dem Tunnel geht gute 20 Minuten, wo du wartest. Dann sonst im Seeland A6 Lies Richtung Biel, ab Lies Süd bis mit der Verzweigung Brücke Moos, auch dort stehst. Immer Raum Bern, dort ist es die A6 Richtung Thun. Beim Ostring zu suchen stehst du dort, weil du zu viel Kerne bei der Ausfahrt raus will. Und dann haben wir auch noch da eins. Durch das Mittelland durch Richtung Bern, an Bönsingen bis mit Wangen an der Aare geht es auch immer noch länger. Hey, viel Geduld, ihr schickt euch Grüße, Karre.
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0: Top Songs von diesem Sommer 2026. Temper City Self-Aware. Das ist Energy in meinem Morgen. Zusammen mit der 10.11. August, jetzt 10 von 9.
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0: Heute Morgen sind wir im Brummi unterwegs. Der Benni ist nämlich der LKW-Chauffeur aus Luzern und hat sich da vor knapp anderthalb Monaten eben in Patricia verschaut. Guten Morgen zusammen, hallo.
2: Guten Morgen.
0: Ah, es ist noch ein frisches Pflänzchen, eure liebe Patricia, oder?
3: Ja, richtig.
0: Aber komm, probieren wir es einfach mal kurz schnell mit so einem Wellness-Wochenende, wo ihr könntet abräumen. Drei Fragen, dreimal gleich beantworten. Wir geben die Fragen zuerst an Benni. Patricia, du dir noch schnell in die Warteschlaufe. Ist gut?
3: Ja, das ist gut.
0: Benni, ich weiss ja über dich, nebst dem, dass du im LKW unterwegs bist, fahrst wahnsinnig gerne mit dem Rennvelo um, machst Kampfsport und so weiter und so fort. Aber wir bleiben noch schnell beim Rennvelo. Wie teuer ist das Ding, das du da daheim hast?
2: Mein Rennvelo hat neue 6.500 Franken.
0: Hange ich auf ein Kult oder für?
2: Das ist genau so. Ja, ich habe den Töpfer gekauft, für mein Velo gekauft.
0: Wenn sie ungefähr in diesem Rahmen drin ist, würde ich so lange Geld. Aber wir schauen mal kurz schnell. Der hat mich ja beim Barhopping scheint es kennengelernt, also in den Bars.
2: Genau.
0: Welches ist ihr Lieblingsgetränk, wenn sie in die Bar geht? Was bestellt sie am liebsten?
2: Aperol Spritz.
0: Okay, gut.
2: Hat sie sehr
0: gern. Ja. Schauen wir schnell bei der Sexfrage vorbei. Dürfte ja in anderthalb Monaten auch schon vielleicht etwas ein bisschen passiert sein. So auf einer Skala von 1 bis 5. Wie hart hat Patricia gerne im Bett? Wobei 1 wäre wirklich nur so kuscheln und 5 wäre, ja.
2: Sie hat sehr gerne, wenn es ein bisschen zu und her geht. Ich sage jetzt mal
0: ein Vieri. Also gut. Ja. Hey Benni, du hast den Job schon mal gemacht. Holen wir Patricia geht jetzt zurück in die Leitung.
2: Super.
0: Patricia, wir haben da vielleicht etwas über euch gelernt. Einfach mal, dass der Benni ein Rennvelo im Keller hat oder im Garage. Wie teuer ist das Ding? Was kostet das?
3: Boah, er hat es mal gesagt. Zwischen 6.000 und 7.000.
0: Ja, komm, ich habe gesagt, wenn du in der Nähe bist, dann lasse ich es gelten. 6.500.
3: Okay.
0: Ja, komm, ich lasse es gelten. Junge Liebe. Wenn du in eine Bar gehst, dein Lieblingsdrink, was bestellst
3: du? Aperol.
0: Und, dann sind wir noch schnell unter die Bettdecke schauen. Auf einer Skala von 1 bis 5, wie hart hast du es gerne im Bett? Wobei 5 das härteste
3: wäre.
0: Ja. Komm, ist gut. Hey, dazu jetzt ich gleich schnell fragen. Noch irgendwo noch immer verbunden gesehen zusammen oder so?
3: Nein.
0: Du hast schon gerade geflutscht. Ja gut, manchmal länger, anderthalb Monate halt einfach. Dir geht, gratuliere.
2: Sehr intensiv, danke.
0: Intensive anderthalb Monate. Ja, das sehen wir nicht nur auf der harten Skala im Bett, habe ich gemerkt.
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3: Update mit dem Luzi Fricker.
4: Beim schweren Erdbeben in Kolumbien ist die Zahl der Todesopfer auf über 100 gestiegen. Dazu gibt es zahlreiche Verletzte und über 60 Gebäude, die sie eingestürzt. Das Erdbeben mit der Stärke 7,4 ist im Westen des Landes passiert. Die betroffene Region gehört zu den ärmsten des ganzen Landes. Der Schweizer Bundespräsident Guy Bachmelin hat auf Ex seine Solidarität ausgedrückt und Hilfe angeboten. Für die Bewohner des Schaffhausen hat es gestern Abend einen riesen Schock gegeben. In der Nähe vom Güterbahnhof hat es zuerst zwei heftige Explosionen gegeben. Darauf aber einen riesigen Brand, der von weit her ist zu sehen war. Wie die Schaffhauser Polizei mitteilt, ist eine Scheuer, die ist leer gestanden, in Vollbrand geraten. 4 Feuerwehrleute sind verletzt worden. Die Brandursache ist noch unklar. Beim höchsten Berg von Frankreich gibt es rote Köpfe. Gegen wie mehr Menschen absolvieren die Mont Blanc-Tour. Mittlerweile umrunden jeden Sommer 80'000 Menschen der knapp 5'000 Meter Hochgipfel. Laut einem SRF-Bericht ist der Massenandrang für viele Einheimische derart unerträglich, dass Politiker aus der Region Sanktionen fordern, wie eine Reservationspflicht. Weniger dramatisch ist die Situation im Schweizer Teil der Wanderstrecke.
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3: Wird nochmal ein heisser Tag wert. Also Body ist definitiv ein Abstecher wert. Heute mit 32 bis 33 Grad. Dazu Regen nicht in sich. Die ganze Woche nicht. Zieht sich so durch mit der Hitze. Bis zu 34 Grad gibt es in der zweiten Wochenhälfte.
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3: 2 ab 9, nichts Neues aktuell, gerade wenn du im Seeland unterwegs bist. Der Längholztunnel, wenn du auf der A5 Bio Richtung Solothurn unterwegs bist, hast du nämlich immer noch bis auf Weiteres gesperrt nach dem Unfall heute Morgen. Darum Stau ringsherum, zum Beispiel auf der A5, wenn du Richtung Solothurn unterwegs bist, ab der Verzweigung Brücke Moos wird schon schwierig zum Durchkommen. Auf der A6 Lies Richtung Bio rein, ab Studen bis und mit der Verzweigung Brücke Moos kämpfst aktuell mit dem Rückstau. Zusätzlich noch durch das Mittelland auf der A1 Richtung Bern-Bönsingen bis und mit Wangen an der Aare auch immer mal wieder bremsen.
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3: Morgen. Schön, dass du mit dabei zusammen in den Dienstagmorgen, 11. August, in den Start. Das ist der Dienstagmorgen, wo wir einen neuen Act für das Energy Air dürfen verkünden. Glasperlenspiel. Der Rützi sagt so, Moment schnell, Glasperlen wer? Gib mir Horti schnell 9 Minuten, dann auch die Weg für Tickets für das Energy Air hier bei uns. Schön, bist du mit dabei. Let's go.

0: Frage, was nicht nachher. Drucken, drucken, drucken, das Ding muss durchlaufen. Logisch, wir wollen ja 40.000 Tickets rausholen. Energy, mein Morgen an diesem Dienstag, 12 Minuten nach der 9. Jetzt, wir schauen schon mal voraus, was in 3 Wochen hier wird passieren.
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0: Die Völkerwanderung Richtung Luzern auf den Moment. Dort 40.000 Energy-Fans, die werden mit dabei sein am Energy Air. Gigantische Sause mit richtig geilen Acts. Wir holen ja schon seit ein paar Tagen immer mal wieder einen raus. Zum Beispiel. Grosse Nummer Patience kommen von oder kommt von Take That. Take That werden eher machen und dort auf der grossen Bühne spielen. Genau gleich wie. Eine, die bis jetzt noch nicht so auf der ganz grossen Bühne daheim ist. Anders als Take That, Tiffany Ares aus Deutschland. Sie ist relativ frisch, die Norddeutsche, die uns dann erinnern wird, beehren. Seit heute Morgen wissen wir auch.
1: Endless Summer am Energy Air mit Glasperlenspiel.
0: Und du sagst jetzt vielleicht so Glasperlenspiel. Wer? Bitte.
2: Wie sehr kann ein Song eigentlich nach Sommer klingen? Caro und Daniel so, ja. Zusammen sind die beiden besser bekannt als Glasperlenspiel. Die Rede ist natürlich von Geiles Leben. Der Song, der ging einfach mal komplett durch die Decke. 2015, ganze 37 Wochen in den Schweizer Charts und dort sogar lange auf Platz 1. Und damit nicht genug. Geiles Leben hat Diamantenstatus erreicht. Für mehr als 1 Million verkaufte Einheiten. Dazu gab's Gold und Platin in Deutschland, Österreich und in der Schweiz. Es ist einfach ein echter Mega-Hit. Aber Glasperlenspielen waren schon lange davor eine große Hausnummer. Zum Beispiel mit Echt. Da ging's nämlich 2011 los und machten die beiden hierzulande bekannt. Echt perfekt ist und ich glaub daran, dass es besser ist. Die Erfolgsgeschichte ging weiter. Nie vergessen schaffte es ebenfalls in die Schweizer Singlecharts. Ja, Caro und Daniel machen bereits seit den frühen 2000ern gemeinsam Musik und aus dem Duo wurde nicht nur musikalisch ein echtes Dreamteam, nee, die beiden sind auch privat schon sehr lange ein Paar. Und ihren Namen verdanken sie, by the way, Hermann Hesses Roman Das Glasperlenspiel. Elektronische Sounds, Pop, riesige Hooks und Songs, die man einfach sofort mitsingen kann, genau dafür stehen Glasperlenspiel. Und am 5. September in Luzern gibt's davon eine richtig fette Portion für euch. Glasperlenspiel beim Energy Air. Wir freuen uns auf euch.
0: Absolut. Ich hoffe einfach, dass sie dann auch die neuen Songs mitbringen. Also wie die reinfetzen. Jetzt haben wir viel über die Vergangenheit von Glasperlenspiel gehört. Gegenwart tönt das so.

0: ebenfalls Live Manager, 5. September. Du sollst mit dabei sein.
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0: Und die Tickets, die kannst du ja immer nur gewinnen, kann man ja nie kaufen. Darum klick dich einfach mal heute schnell rein via energy.ch. Der hat alle gratis Gewinnmöglichkeiten schön für dich aufgelistet. Und hey, wenn wir schon von Glasbirnen spielen, hey, dann müssen wir auch über ihn diskutieren. Er ist nämlich auch mit dabei.
2: 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Eine Riesenparty. Ich freue mich unglaublich.

0: Seit Tagen wie gleich liegen ausreden, jeden Morgen, oder?
1: I heard from the heaven.
0: Energy, mein Morgen ist müde wegen der mühsamen Mucke, die gestern Abend wieder da im Schlafzimmer rumgesurrt ist. 8 Minuten und eine halbe 10.
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0: Das ist aber auch fies, schon nur der Ton, oder? Und dann kannst du ja sicher sein. Kannst du sagen, nein, ignoriere es jetzt einfach, aber weisst, da für deinem Inneren, nicht, die wird mir jetzt einfach stechen, oder? Was denn? Sommerzeit ist vor allem die Zeit, wo eben Mucke und Co. einfach zustechen. Ich hatte letztes Wochenende gerade ein junges Wochenende im Tessin gehabt. Die Hälfte wirklich schön getrennt. Ich weiss nicht, ob es aufgrund vom Alkoholspiegel passiert ist, die einen mehr gestochen worden als die anderen. Egal, lassen wir mal so im Raum stehen. Was allerdings passiert mit uns, wenn wir eben von einer Mucke und Co. gestochen werden? Wir fragen heute Morgen nach bei Nino Sperrisen. Er ist Standortleiter und Apotheker von der Bümplitz Apotheke und Drogerie Dr. Gurtner AG.
3: Beim Insektenstich werden für den Körper fremde Stoffe eingebracht. Also das können Enzyme sein, das können gerinnungshemmende Stoffe sein vom Insekt. Der Körper erkennt das als fremd und bekämpft das. Also das ist eine lokale Immunreaktion. Und das wird nachher der Hautbereich besser durchblutet. Und kann es auch eine Schwellung geben und Juckreiz, weil das Immunsystem eben dort schafft.
0: Und das, wenn es dann so beißt, oder? Der Kollege zum Beispiel letzte Woche hat jetzt so ein kleines Gerät mit dabei gehabt, das einfach die Muckerstiche würde unglaublich heiß sorte schnell aufheizen und das soll heissen, helfen. Ich habe absolut nichts gespürt. Darum, Herr Apotheker, was soll man?
3: Kühlen tut sicher gut. Also das tut einfach den Juckreiz lindern. Sicher 10-15 Minuten kühlen. Man kann auch zum Beispiel ein Tuch mit kaltem Wasser benetzen und das nachher auflegen. Oder man kann auch einen Quarkweg auflegen. Was man auch machen kann, ist Schwarzteebeutel abgehalten auflegen. Das tut auch ein bisschen die Haut zusammenziehen und kann schon Linderung verschaffen. Und nachher gibt es auch Produkte in der Apotheke, die wirklich den Juckreiz nehmen.
0: Ein halber Kühlschrank kommt man dann auch drauf, so einen Muckerstich drauf tun, oder? Für alle die, die sich jetzt gerade am Kratzen sind, die es beißt und macht und tut, hey, gute Besserung, vielleicht mal ausprobieren. Ich bin vorausgegangen und kann nach diesem Wochenende sagen, also Alkohol hilft definitiv nicht gegen den Juckreiz.
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0: jetzt ist der richtige Moment für uns, heute ist noch ein bisschen Theo nachher zu machen. Komm, jetzt wo wir mit knapp über 20 Grad, 24 Grad, schon langsam aber sicher mal ein bisschen heiß überkommen und wie soll ich sagen, die Unterarme auf dem Bürotisch langsam aber sicher schon anfangen zu kleben. Durch den Tag gibt es dann 2 bis 33 Grad, in der zweiten Woche 11 bis zu 34 Grad. Und eben, der mit dem Regen vorläufig noch nicht in Sicht. Behaltet ihr aber weiterhin auf dem Laufenden. 2 Minuten und eine halbe 10 jetzt.
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0: habe ich noch heute mitsingen, oder? Shakira mit dieser Fußball-WM-Hymne von diesem Jahr schlechthin. Ich bin schnell nachgeschaut. Vor genau zwei Monaten ist die WM USA, Kanada, Mexiko über die Bühne gegangen. Also hat angefangen mit einem Eröffnungsspiel. Seit gut drei Wochen ist sie fertig. Und trotzdem, Shakira, die behaltet sich einfach in den Ohren fest. Das ist Energy, mein Morgen 20 vor 10 Uhr.
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0: Wir haben ja Glück, dass wir es überhaupt noch verwünschen. Divana, wo Berno eigentlich durch den Sommer durch mehr oder weniger zu 95% im Marzilliungen ist. Guten Morgen, hoi Ivana.
2: Guten Morgen, Roger, hallo.
0: Also, hast du dir einfach so dein Tüchli den ganzen Sommer aufgerollt einfach?
2: Quasi, ja, und ich arbeite nebenan. Ah. Ja, von dem her ist der
0: Gump
2: noch schneller.
0: Deinen Sommer verbringst du hier in Bern und vor allem eben dann im und rund um das Marzilli, soll das dort?
2: Definitiv, ja, aber ich gehe dann schon noch heute in die Ferien, Ende August, in Sizilien.
0: Vielleicht dann mit einem nigunagunneuen Bärli-Schuh. 100 Franken Dosenbach-Gutschein. Du hast gestern gehört?
2: Knapp, ja.
0: Ich gebe dir dann noch einen. Ist anderthalb Sekunden. Du sagst mir nach diesen anderthalb Sekunden, wer also es ist und vor allem auch, wie der Songtitel lautet. Wenn du das schaffst, dann gehört der 100er dir, sonst spielen wir morgen um 150 Stutz mit dem gleichen Ausschnitt. Alles klar, Ivana?
2: Das ist gut, ja.
0: Deine anderthalb Sekunden. Achtung!
2: Das ist Dein Wind
0: zu mir
2: von
0: A-Log
2: und
0: Khalid. Was ist jetzt da passiert? Jetzt habe ich da gedacht, da spielen wir wochenlang mit dieser Nummer und dann schiessest du da gerade so wie aus den Hüften raus. Wo kommt jetzt
2: ja, ich höre da jeden Tag. Ja. Wir kennen es sehr gut. Komm!
0: Ja. Ja! Natürlich, Ivana, Dive into me, hallo Khalid! Hey, gratuliere!
2: Merci sehr, Mann!
0: Hey, der 100 Franken Dosenbach-Gutschein gehört dir. Jetzt weiss ich auch, was du da immer im Marzilli-Ungen hörst, oder?
2: Ja, unter anderem, ja.
0: Ist aber auch eine richtig geile Sommernummer. Ivana, dir viel Spass dann beim Shoppen. Schöne Ferien in Sizilien. Und wir spielen morgen wieder um einen 50 Franken Dosenbach-Gutschein mit einem neuen Songausschnitt. Jetzt schnell registrieren via energy.ch.
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0: Herzlich willkommen auf Energy an dem Dienstag, 11. August. Guten Morgen.
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0: Im Nachrichtenstudio ist der Luzi Fricker.
2: Dank einem Poulet-Boom fliegt Bell in neue Sphären. Wie der Schweizer Fleischverarbeiter heute mitteilt, hat es im ersten Halbjahr einen Umsatz von 2,4 Milliarden Franken gegeben. Das ist das beste Ergebnis in der 157-jährigen Geschichte des Unternehmens. Besonders das Geflügelgeschäft sei stark gewachsen. Neben Fleisch verkauft Bell auch Meeresfrüchte, Veggie-Produkte und Fertiggerichte. Beim höchsten Berg von Frankreich gibt es rote Köpfe. Gegen wie mehr Menschen absolvieren die Mont Blanc-Tour. Mittlerweile umrunden jeden Sommer 80'000 Menschen den knapp 5'000 Meter hohen Gipfel. Laut einem SRF-Bericht ist der Massenandrang für viele Einheimische derart unerträglich, dass Politiker aus der Region Sanktionen fordern, wie eine Reservationspflicht. Weniger dramatisch ist die Situation im Schweizer Teil der Wanderstrecke. Die weltberühmten Korallen im Great Barrier Reef zu Australien erholen sich nach und nach. Das zeigt der Bericht vom Australischen Meeresforschungsinstituts. Wegen dem Monsunregen haben sich das Meer abgekühlt. Das kommen den hitzeempfindlichen Korallen entgegen. Das Great Barrier Reef ist das grösste Korallenriff der Erde und gilt als eines der grössten Naturwunder.
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0: 25 Grad messen wir jetzt schon, das kurz nach den Zähnen. Heute am Dienstag, wo es den ganzen Tag durch recht sonnig wird. Wir haben ein lokales Hitzegewitter, das möglich ist in den Bergen. Sonst im Flachland eigentlich an den meisten Orten trocken. Heiss ist es, eine schwitzige Sache die ganze Woche. 31 bis 34 Grad. Aber immerhin geht noch eine schwache Bise heute. Morgen am Mittwoch dann haben wir strahlenden Sonnenschein. In den Bergen auch wieder ein bisschen Quellwolken. Könnte sein, dass es Regen und gewittern. 31 bis 33 Grad. Und morgen am Abend noch Sonnenfinsternis.
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0: Schicke liebe Grüße zu dir ins Auto am 2 Minuten nach der 10 und sag dir, wo du im Stau stehst in der Region Zürich-Aargau auf der A3 Richtung Chur, ab Reichenburg bis auf Bilten, das wegen Bauarbeiten. In der Region Bern-Mittelland haben wir einen Unfall gehabt, darum ist der A5 Längholztunnel Biel Richtung Solothurn bis auf Weiteres gesperrt. Dort musst du ein bisschen mehr Zeit einberechnen. Dann hast du auch noch Stau in der Region Zentralschweiz auf der A2, Chiasso Richtung Gold. Ab Quinto bis Airolo. 10 Minuten heisst für dich, wo du anstehen musst, 1 Kilometer Stau. Dann musst du anstehen auf der A4 Brunnen Richtung Zürich, ab Küsnacht bis auf Rotkreuz und auf der A14 Zug Richtung Luzern, ab Buri bis zu der Verzweigung Rotsee. Ich wünsche dir eine gute und sichere Fahrt.
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0: Dein Dienstag Vormittag mit Energy am 3 Minuten nach der 10, wo guter Sound auf dich wartet. Brothers mit Sucker hörst du noch in der nächsten Halbstunde. Und zum Start gibt's Ed Sheeran und Martin Garrix mit Repeat It.
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0: Mein Name ist Laura Kühlbisch und ich begleite dich auf Energy bis 3. Schön bist du mit dabei. Merci vielmals, hast du eingeschaltet und einen schönen Vormittag dir.

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1: Rag and Bone Man mit Human.
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1: Noch 1 Minute, dann haben wir es 20 ab 10. Herzlich willkommen bei Energy, wo wir es Dienstag haben, den 11. August. Und Dienstag heisst bei uns immer der Friendly Reminder. Gell? Dass du wieder mal könntest überlegen könntest, welches Buch als nächstes möchtest lesen.
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1: Jede Woche am Dienstag hast du die Chance, uns ein Buch vorzustellen. Die ganze Energy Community. Kannst dich sehr gerne melden, falls du es mal möchtest machen, auf energy.ch. Wenn du irgendwie gerade an einem spannenden Krimi bist oder Roman oder was auch immer, Thriller, dann melde dich sehr gerne. Man kann sich melden als Energy-Hörer und Hörerin, aber auch als Autor selber. Oder manchmal ist es auch jemand aus dem Energy-Team, wo ein Buch vorstellt.
3: Hallo miteinander, ich bin Jacqueline Meyer und ich bin Kinder- und Jugendbuchautorin.
1: Also heute haben wir Jacqueline Meyer, selber Autorin, wo ihr ein Buch vorstellt. Erzähl uns, welches es ist, liebe Jacqueline, und um was es geht.
3: Mein neuestes Buch heisst «In Janas Welt». Ich bin Mutter von einem Mädchen im Autismus-Spektrum und mir ist es sehr wichtig, für das Thema Mädchen und Autismus zu sensibilisieren. Diana, die Hauptfigur des Buchs, ist Autistin. Sie nimmt die Welt anders wahr als andere Kinder. Trotzdem hat sie auch viele Gemeinsamkeiten mit ihnen. Im Buch kann man Diana, ihren Teddy, durch die Welt von einem Mädchen im Autismus-Spektrum begleiten. Eine wundersame Welt, die gar nicht so anders ist als unsere und so viel Wunderbares bereithält. Das Buch überrascht mit spannenden Fakten, die Fragen animieren zum Mitmachen und schaffen den Bruch zwischen neurodivergenten und neurotypischen Menschen.
1: Klingt sehr spannend, gibt sicher einen sehr guten Einblick in die Welt des Autismus. Erzähl uns, Jacqueline, wem würdest du es empfehlen? Wer soll das Buch lesen?
3: Diana, ihre Geschichte bietet einen lehrreichen Einblick ins Autismus-Spektrum bei Mädchen. Das Buch ist für Kinder, Eltern, Lehrer und alle, die Verständnis und Inklusion leben möchten.
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1: 43,90 Franken kostet das Buch in Janas Welt. Findest du es auf Oral Füssli, falls du Lust hast, das mal zu lesen. Und wenn du merkst, hey, es wäre mal Zeit für ein neues Buch, gell? Immer am Dienstag. Book of the Week bei Energy.

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Welshly Arms mit Legendary. Das ist dein Vormittag mit Energy. Und jetzt gerade haben wir es 20 vor 11. Hast du dich auch schon mal zum Aff gemacht? Weißt du, vielleicht von deinen Kollegen, damit sie hast können zum Lachen bringen oder so? Oder aus Versehen ist dir vielleicht einmal die Hose gerissen und du hast so müssen durch die ganze Stadt laufen. Hey, ich kenne das irgendwie auch nur zu gut. Ich bin in der Schulzeit immer bei einem Vortrag tomatenrot angelaufen im Gesicht. Ich bin so aufgeregt und ich hatte auch immer das Gefühl gehabt, ich mache mich total zum Aff vor der ganzen Klasse. Hey, im nächsten Song geht es nämlich genau um das Thema, sich zum Aff zu machen. So ist nämlich die Sängerin Tones and I auch gegangen. In Australien, am Byron Bay, dort hat sie gestartet aus Strassenmusikerin. Betrunkene und genervte Passanten haben sie aggressiv aufgefordert, dass sie weiter singt, weiter performt, als wäre sie nur da für ihre eigene Belustigung, oder? Es ist unglaublich, dass dieser Song sie dann nachher berühmt gemacht hat. Jetzt im Nachhinein vielleicht auch dankbar für die negative Erfahrung dort. Stell dir vor, du machst dich total zum Aff und nachher zahlt es sich aber irgendwie aus. Das ist auch noch geil. Tones and I mit Dance Monkey. Falls dich auch mal zum Aff gemacht hast,

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0: David Guetta und Bibi Rexha, I'm good, blue, Dienstag, 11. August. Energy grüßt deinen Vormittag mit uns.
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0: Mit einem Update vom Luzi Flicker.
2: Heute Vormittag um 10 Uhr ist es losgegangen mit dem zweiten Prozesstag im Fall vom Ex-Raiffeisen-Chef Pierin Vinzenz. Er sei froh, dass die Verhandlung nicht wie gestern schon am Morgen um 8 Uhr angefangen hat. So früh aufstehen sei hart gewesen, hat der 70-Jährige betont. Pierin Vinzenz wird unter anderem vorgeworfen, Stripclub-Psych über die Bankkassen abgerechnet zu haben. Heute hat der Anklagte betont, die Ausgaben seien firmenüblich gewesen. Dank einem Poulet-Boom fliegt Bell in neue Sphären. Wie der Schweizer Fleischverarbeiter heute mitteilt, hat es im ersten Halbjahr einen Umsatz von 2,4 Milliarden Franken gegeben. Das ist das beste Ergebnis in der 157-jährigen Geschichte des Unternehmens. Besonders das Geflügelgeschäft sei stark gewachsen. Neben Fleisch verkauft Bell auch Meeresfrüchte, Veggie-Produkte und Fertiggerichte. Die weltberühmten Korallen im Great Barrier Reef zu Australien erholen sich nach und nach. Das zeigt der Bericht vom Australischen Meeresforschungsinstituts. Wegen dem Monsunregen haben sich das Meer abgekühlt. Das käme den hitzeempfindlichen Korallen entgegen. Das Great Barrier Reef ist das grösste Korallenriff der Erde und gilt als eines der grössten Naturwunder.
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0: Wunderbares Wetter heute wieder. Richtig heiß wird es mit bis zu 34 Grad. Momentan haben wir so um die 27 Grad heute am Dienstag, wo es recht sonnig ist. In den Bergen könnte es lokal ein bisschen Hitzegewitter geben. Im Flachland bleibt es aber meistens trocken. Dazu geht noch eine schwache Bise. Das ist gut so für ein bisschen Erfrischung zwischendurch. Morgen am Mittwoch dann im Flachland strahlender Sonnenschein. In den Bergen auch wieder ein bisschen Quellwolken, wo es auch wieder sein könnte, dass es ein bisschen gewittern kann. Bei 31 bis 33 Grad.
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0: Es ist 2:12 und anstehen musst in der Region Zürich-Aargau auf der A1 Richtung St. Gallen ab dem Limmataler Kreuz bis an den Gubristunnel. Dann hast du Stau wegen Bauarbeiten auf der A3 Richtung Chur ab Reichenburg bis auf Bilte. Stop and Go auf der A3 Richtung Basel ab Burdorf Nord bis ans Limmataler Kreuz und bei der Westumfahrung Richtung Wiedike ab Zürich Süd bis Wiedike. In der Region Basel musst du anstehen auf der A3 Richtung Zürich ab dem Horburg-Tunnel bis zu der Verzweigung Wiese. In der Region Zentralschweiz hast du 3 km Stau auf der A2 Richtung Gotthard ab Quinto bis Airolo. Heisst für dich eine halbe Stunde, wo du mehr musst berechnen. In der Region Südostschweiz haben wir ein Pannenfahrzeug auf der A1 St. Gallen Richtung Zürich ab Uzwil bis auf Wil. Dort ist der Standstreifen blockiert. Eine gute und sichere Fahrt dir.
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0: Also ich bin richtig parat für irgendwie den Sommer nochmal zelebrieren. Ich weiss nicht, wie es bei dir aussieht. Es ist zwar richtig heiß, ja okay, es könnte ein bisschen kälter sein, aber hey, es wartet noch etwas Cooles auf uns.
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0: Mit dabei.
4: Ich wünsch dir noch ein geiles Leben.
0: Glasperlenspiel mit geiles Leben. Ah, ich würde sagen, zu dem Song können wir aber den richtig gut festen. 5. September, Energy Air in der Luzerner Almans mit 40'000 Energy-Hörerinnen und Hörern. 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
0: Und sie hat so viele coole Acts, ich weiss gar nicht, wo anfangen mit aufzählen. Sie ist auch mit dabei aus Hamburg, Tiffany Aris mit Vertigo. Ich bin Lara Kürb.

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1: Deinen Vormittag mit Energy, 18 Minuten nach der 11 haben wir es. Und das ist die Zeit, wo wir immer über die positiven Sachen reden wollen, die auf der Welt passieren.
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0: Vieles ist tragisch, aber nicht alles. Good News.
1: Expecto Patronum. Der, was weiß, der weiß es. Der weiß genau, von was ich rede. Der Schutzzauber gegen die bösen Dementoren Harry Potter hat meine Kindheit geprägt. Vielleicht deine ja auch. Ich bin auf jeden Fall ein grosser Fan. Aber jetzt habe ich gesehen, oder, dass es zahlreiche Proteste offenbar gibt wegen einer millionenschweren Stromverbindung zwischen Großbritannien und Irland. Aber besser weiß das der Luzi Fricker.
4: Genau 500 Millionen.

0: Ohne hätte das Ganze gekostet oder hat so gekostet, aber in einem Podcast hat nachher die Stromfirma eben gesagt, hey, wir bauen die Stromlinie, die Großbritannien mit Irland verbindet, ausgerechnet durch ein Harry Potter Heiligtum, und zwar durch die Grabstätte vom Hauself. Dobby heisst er, glaube ich, also du bist da besser informiert.
1: Der heisst Dobby, ja, und das ist so eine ganz bekannte Filmszene, dass der dort begraben worden ist, und klar ist es fiktiv, Figur, aber ich kann mir schon vorstellen, dass viele Fans dort wahrscheinlich immer noch irgendwelche Socken oder sonstige Kleidungsstücke aufs Grab legen.
0: Genau, es hat jedenfalls zahlreiche Telefonate gegeben von entsetzten Harry Potter Fans und nachher hat die Strombude bedauert und jetzt seit knapp einem Jahr ist die Linie gesetzt, läuft jetzt durch ein anderes Grab, ein historisches Grab, aber eben dort hat es halt keine Opposition gegeben, jedenfalls die Harry Potter-Fans jetzt überglücklich die Grabstätte von dem Dobby. Ist gerettet, und es sind tatsächlich viele, die eine Socke hinterlassen oder andere Kleidungsstücke.
1: Ja, der Geschichte nach sagt man ja, dass ein Hauself nur von seinem Dienst befreit wird, wenn sein Herr ihm ein Kleidungsstück schenkt. Und Dobby ist das ja gelungen mit einer Socke.
0: Genau, und ein heisser Tipp. Ich bin ja selber nur dank meiner Frau zum Harry Potter-Fan. Ein klein geworden, unbedingt mal in der Nähe von London. Die ganze Filmstätte, wo alle Szenen gedreht werden, und die meisten unbedingt mal schauen. Für dich ist absolut Muss.
1: Ja, ich bin noch nicht gewesen. Ich muss unbedingt noch gehen. Steht auf meiner Bucketlist. Auf deiner vielleicht auch. 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

0: Miley Cyrus mit Midnight Sky. Das ist dein Vormittag. Deine langsame Start in die Mittagspause mit Energy von dem Dienstag, 11. August. Das ist 11:30.
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0: Richtig heiß wird es. Hitzewelle, keine Ahnung, Nummer 5, 6, die wir mittlerweile haben. Die ganze Woche Temperaturen von 31 bis 34 Grad. Es geht heute am Dienstag, wo es sonnig ist, meistens im Flachland, nur in den Bergen, können es zum Teil ein bisschen Gewitter kommen. Dazu geht eine leichte Bise. Morgen am Mittwoch dann auch strahlender Sonnenschein. In den Bergen hat es ein paar Quellwolken, können zum Teil Regen und Gewitter kommen. Auch hier bei 31 bis 34 Grad.
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0: 1 Minute über den 11:30 haben wir es. Ich sage dir, Wott im Stau stehen in der Region Zürich-Aargau auf der A3 Richtung Chur, ab Reichenburg bis auf Bilte. Dann in der Region Basel hast du Stop and Go auf der A2 Richtung Basel, ab Basel Süd-City bis Basel-Badischer Bahnhof und dann auch noch auf der A3 Richtung Zürich ab Horburg-Tunnel bis zu der Verzweigung Wiese. 3 Kilometer Stau haben wir in der Region Zentralschweiz auf der A2 Richtung Gotthard ab Quinto bis Airolo, heisst für dich eine halbe Stunde geht es länger und die Einfahrt in Airolo ist zu. Ein gutes und sicheres Ankommen an dein Ziel.
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0: Love Story von Taylor Swift. 20:12 Uhr haben wir es, das ist Energy. Deine Start in die Mittagspause und du kennst das sicher, oder? Die Freundin oder der Freund, den du nach Ewigkeiten wieder siehst und nachher ist es einfach, als wäre es erst gestern gewesen, oder? Das sind eben die richtig coolen Freundschaften. Wenn du auch so eine hast, dann kannst du jetzt etwas gewinnen.
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0: Wir verlosen nämlich einen Freundschaftsabend. Also wir wollen eigentlich, dass du mit deiner besten Kollegin oder deinem besten Kollegen vorbeikommst. Also Energy Air am 5. September auf der Luzerner Almend. 40'000 Menschen sind mit dabei. Vielleicht eben auch ihr zwei. Und dann hat es so viele verschiedene coole Foodstände. Gute Musik und einfach einen schönen Sommerabend, um nochmal zelebrieren und genießen. Und das am besten doch mit der besten Kollegin oder dem besten Kollegen. Hey, du kannst jetzt deine Lieblingsperson nominieren via WhatsApp. Und es ist wichtig, schnell zu sagen, ich habe auch einen Partner daheim und für mich ist mein Freund auch mein bester Kollege. Aber die schliessen wir jetzt schnell aus. Es geht jetzt wirklich um Freundschaften. So wirklich nur eine Kollegin oder ein Kollege und nicht irgendwie eine Mami oder keine Ahnung, ich weiss nicht, dein Chef oder so. Nein, wirklich dein bester Kollege oder deine beste Kollegin, abgesehen von einer Liebesbeziehung. Und dann könnt ihr bei uns Tickets gewinnen fürs Energy Air. Mit dabei unter anderem.
2: Ich wünsche dir noch ein geiles Leben.
0: Glasperlen spielen mit geiles Leben zum Beispiel. Also bei dem Song gehst du und deine beste Kollegin oder die beste Kollegin sicher auch noch ab. Also darum kommt jetzt deine Chance.
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0: So, du musst eigentlich eine Sprachnachricht machen und kannst erzählen, warum deine beste Kollegin oder dein bester Kollege einfach die besten Kollegen sind. Und so bist du nominiert. Und du nominierst eigentlich jetzt eben einfach deinen besten Freund für einmal zwei Tickets fürs Energy Air. Was macht eure Freundschaft aus?

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0: Das ist dein Start im Mittag mit Energy am Dienstag, 11. August.
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0: Im Nachrichtenstudio ist der Luzi Fricker.
2: Heute Vormittag um 10 Uhr ist es losgegangen mit dem zweiten Prozesstag im Fall vom Ex-Raiffeisen-Chef Pierin Vinzenz. Er sei froh, dass die Verhandlung nicht wie gestern schon am Morgen um 8 Uhr angefangen hat. So früh aufstehen sei hart gewesen, hat der 70-Jährige betont. Pierin Vinzenz wird unter anderem vorgeworfen, Stripclub-Psych über die Bankkassen abgerechnet zu haben. Heute hat der Anklage betont, die Ausgaben seien firmenüblich gewesen. Der Kanton Aargau will nach dem Strafverfahren gegen ehemaligen SVP-Grossrat Patrick Frey extern überprüfen, wie es zum Sexualdelikt kommen konnte. Unter anderem soll geklärt werden, ob der Schutz der beiden ausländischen Opfer gewährleistet war und ob die Behörden Fehler gemacht haben, heisst es in ihrer Mitteilung. Mehrere Frauen und eine Minderjährige werfen dem 57-Jährigen vor, sie unter Drogen gesetzt und vergewaltigt zu haben. Der US-Präsident Donald Trump ist mit einem äußerst ungewöhnlichen Trick aus dem Regierungsjet geschleust worden. Wie die New York Times schreibt, ist der 80-Jährige nach dem NATO-Gipfel in der Türkei im Juli zuerst ganz normal ins Flugzeug gestiegen, daraufhin aber wegen Sicherheitsbedenken in einen Catering-Container gestiegen, wo normalerweise Essen transportiert wird. Via den Container ist der Donald Trump dann ins Militärflugzeug gestiegen, wo ihn nach Großbritannien hat gebracht.
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0: Perlen, Sommerwetter haben wir heute am Dienstag mit 31 bis 34 Grad. Dazu geht noch ein leichter Wind, viel Sonnenstrahlen, praktisch keine Wolken und wenn es kommt, kommt Gewitter dann nur in den Bergen. Und genau so sieht es morgen auch aus, Temperaturen gleich mit bis zu 34 Grad. Wunderbarer Tag, ganz viel Sonne und nur Quellwölkchen über den Bergen.
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0: 3 ab 12 haben wir es. Schicken liebe Grüße an dein Auto, wo du im Stau stehst wegen Bauarbeiten in der Region Zürich-Aargau. Auf der A3 Richtung Chur, aber Eichenburg bis auf Bilten. Dann in der Region Zentralschweiz. Auf der A2 Richtung Gotthard, ab dem Monte Piotino-Tunnel. Verkehrsbehinderungen wegen einem Pannenfahrzeug. Der rechte Fahrstreifen ist gesperrt. Dann ab Quinto bis Airolo 3 km Stau. Heisst für dich eine halbe Stunde, die du länger brauchst. Und in der Gegenrichtung ab Wasser bis Göschenen 1 km. Bis jetzt 10 Minuten länger. Eine gute Fahrt.
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0: So, und weil wir es jetzt schon 4 ab 12 haben, gibt es gerade noch News aus dem Fußball. Seit dem 12 ist Sportexperte Luzi Fricker.
2: Genau, mit dem Vorverkauf das Duell FCB gegen FCB. Zwei ein bisschen unterschiedliche FCBs. Der FC Basel empfiehlt dem Jockeli am nächsten Sonntag der grosse oder der noch grössere FCB, der FC Barcelona. Natürlich ein riesen Run gestern, derart gross, dass der ganze Server, der Ticket-Server, ist zusammengebrochen. So viel ist aktualisiert worden, dass es Anfragen, es ist unglaublich, im dreistelligen Millionenbereich hat gegeben. Und jetzt also ab der 12. neue Chance.
0: Also du hast es gehört, es geht los, viel Glück.
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0: Und vor allem einen guten Start auch in die Mittagspause. 4 ab 12 haben wir es. Und für dich gibt es Olivia Rodrigo mit Drop Dead. Das ist dein Mittag mit uns von Energy. Wir wünschen einen guten, schönen Bestand. Ich bin Lara Kühl.

0: Martin Garrix, Bono and the Edge mit We Are The People.
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0: Deine Mittagspause mit Energy, 9 Minuten noch, dann haben wir es 12:30.
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0: Stell dir vor, du und dein bester Kollege oder deine beste Kollegin können zusammen einen wunderbaren Abend geniessen mit 40'000 anderen Menschen. Das in der Luzerner Almend mit sehr vielen verschiedenen Essensangeboten. Also es hat eigentlich ist es ein Food-Festival mit sehr vielen coolen Acts und einfach mal so ein bisschen den Sommer nochmal miteinander zelebrieren und eure Freundschaft so richtig fest abfeiern. Wir haben gesagt, du kannst dich immer wieder bei uns melden, jetzt in den nächsten Tagen auch eine WhatsApp-Sprachnachricht schicken und uns sagen, warum dein beste Kollege so ein toller Kollege ist oder so eine tolle Kollegin ist, kannst die Person nominieren und dann schauen wir, was dabei rauskommt. Unter anderem hat das Energy-Hörer Damiano gemacht.
2: Hey, ich würde gerne als Energy Air mit meinem besten Kollegen. Wir sind beide gerade seit dem März mega beschäftigt mit Umbauen und Haus und wir haben keine Zeit, kann ich dann ein Bier zusammen zu trinken. Und es kommt jetzt langsam zu Ende, das Ganze, und es wäre perfekt, wenn wir im September zusammen das Energy Air und uns dort so richtig voll abtanzen. Das wäre doch mega, mega, mega cool.
0: Das klingt doch gut. Ich würde sagen, wir müssen anrufen, Damian, oder?
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0: So, und das machen wir nach einem Song. Läuten wir einmal an, schauen, ob er abnimmt und ob sein bester Kollege auch abnimmt. Hey, 1x2 Tickets fürs Energy Air gibt's heute hier bei mir.

nicht zum Stoppen. Tja, nicht unstoppable. Das ist Energy. 4 Minuten vor der halben Eins haben wir es. Stell dir vor, du und dein bester Kollege, deine beste Kollegin an einem coolen Festival mit gutem Essen und gutem Sound. Ich wünsche dir noch ein geiles Leben. Wir wollen einfach on-air wissen, warum

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2: Hallo.
0: Hoi Damiano, das ist Laura von Energy.
2: Ja, hoi.
0: Hoi. Ich habe gerade deine Sprachnachricht bekommen. Und denke, ich rufe dir jetzt einfach mal so spontan an. Hey, du hast gesagt, du hast schon seit Ewigkeiten mit deinem besten Kollegen kein Bier getrunken.
2: Ja, genau. Seit April.
0: Nein, das ist ja Ewigkeiten her. Habt ihr euch auch nie mehr gesehen, oder was?
2: Nein, weil nachher sind noch Sommerferien dazugekommen und wir haben uns wirklich nicht mehr gesehen. Das ist ja so. Wir versuchen einen Termin zu finden, aber es ist wirklich lange her.
0: Okay, was meinst du, Damiano, wenn wir jetzt einfach mal ihm würde schnell versuchen anrufen? Und ihn so ein bisschen auf, weiss, ein bisschen überraschen. Sollen wir das probieren?
2: Ja, können wir probieren, ja.
0: Ja, hallo, da ist Laura von Radio Energy.
3: Hallo.
0: Bist du der Giuseppe?
3: Richtig.
0: Giussi, los, ich rufe dir an, weil ich habe gehört, du seist ein mega guter Kollege vom Damiano, aber ich habe dich seit Ewigkeiten nicht mehr gesehen, gehört, kein Bierchen mehr getrunken. Hä? Ist das so?
3: Ja, richtig.
0: Okay, und jetzt, wieso fändest du es schön, wenn du ihn wieder mal treffen könntest? Was würdest du am liebsten mit dem Damiano machen, Giuseppe?
3: Ein Apero nehmen.
0: Ein Apero. Was habt ihr gerne zum Apero?
3: Ja, meistens italienische Salsiccia.
0: Mhm. Und zum Trinken?
3: Und Bier.
0: Bier. Okay, und wie tönt das für dich, wenn es jetzt ganz viele verschiedene Möglichkeiten an Essen gibt? Weißt du, ihr wärt eigentlich so im Food Heaven und Bierstand hat sowieso auch genug. So ein bisschen Festival-Feeling mit dem Damiano. Hättest du Lust auf das?
3: Ja, immer.
0: Okay, jetzt ist die wichtigste Frage, Giuseppe, ob du am 5. September Zeit hast.
3: Ja, dann nehmen wir Zeit.
0: Du nimmst dir Zeit. Versprichst du mir's?
3: Ja.
0: Okay, und ich möchte kurz dir sagen, schau, der Damiano ist am Telefon und er sagt dir jetzt kurz, was er an eurer Freundschaft am meisten schätzt. Damiano, bitteschön.
2: Giuseppe, du bist ein geiler Sieg.
0: Das ja, ist schon das alles, Gleifo. Damiano, oder was? Ist das schon alles?
2: Nein, er ist immer, weißt, er hat nie Zeit, so wie ich auch. Ja, nie Zeit, er nie. Aber wenn es darum geht, wenn wir uns ernsthaft treffen, dann lässt er alles stehen. Und das finde ich an ihm das Beste, was es gibt.
0: Also, los mit ihr zwei. Ihr gewinnt zwei Tickets fürs Energy Air.
2: Super geil.
3: Ja, super. Merci vielmals. Cool.
2: Also, super. Ich freue mich.
0: Also, ihr zwei, hey, ganz viel Spass am Energy Air in dem Fall. Und ja, trinken ein paar Bier miteinander.
3: Ja, das auf jeden Fall.
0: Ciao zusammen.
3: Merci.
0: Tschüss, tschüss.
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0: Sebastian Baker, Time to Shine auf Energy um 1 Minute nach der halben 1.
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0: Sonne pur heute, perfektes Bodywetter für eine Feierabend. Ist eigentlich ein Gump ins kalte Nass machen für die Erfrischung. Wir haben nämlich bis zu 34 Grad, wo wir messen. Praktisch keine Wolken und ganz viel Sonnenstrahlen. Eine leichte Bise, wo geht. Morgen dann ähnlich wie heute. Wenn es kommt, kommt Gewitter, dann nur in den Bergen. Im Flachland wunderbar schönes Wetter, ganz viel Sonne mit bis zu 35 Grad.
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0: 2 Minuten über der halben 1 ist es und Stau hast du in der Region Zürich-Aargau auf der A3 Richtung Chur, aber Reichenburg bis auf Bilten. Dann hat es einen Unfall gegeben in der Region Bern-Mittelland auf der A12 Bern Richtung Freiburg, an Flamatt bis Düdingen. Drum aufpassen, dann hast du Stau in der Region Zentralschweiz auf der A2 Richtung Gotthard ab Quinto bis Airolo. 40 Minuten, die du länger brauchst. In der Gegenrichtung sind es 2 Kilometer. Heisst für dich 20 Minuten anstehen. Wünscht dir eine gute Fahrt ans Ziel.
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0: Geniesst deine Mittagspause von am Dienstag mit uns von Energy. 3 Minuten über der halben 1.

0: Adele nach einem Beziehungsende, wo es nicht einfach ist, 20 vor 1 auf Energy. Und von dem emotionalen Song gehen wir wieder zum nächsten emotionalen Song. Der Künstler selber kommt aus Amsterdam, aus Holland, der Dotan, und er hatte eine mega schwierige Lebenszeit gehabt. Irgendwie hat er das Gefühl gehabt, hey, ich muss mal raus aus dem ganzen gewohnten Kreis. Vielleicht kennst du das. Oder wenn alles plötzlich einmal irgendwie zu viel wird und du denkst, hey, jetzt, es reicht, ich muss jetzt einfach das machen, wo ich gerade Bock drauf habe. Er ist dann weg, er ist dann einfach auf Kalifornien und hat sich seiner Musik gewidmet und ist einfach mal bei sich selber gewesen und hat versucht, zu sich selber zu finden. Ja, vielleicht, wenn du das kennst, oder, kannst du mitfühlen bei diesem Song von ihm, der Numb heisst. Dotan aus Amsterdam, einfach abgehauen in Richtung Kalifornien.
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1: Heute Vormittag um 10 Uhr ist es losgegangen mit dem zweiten Prozesstag im Fall vom Ex-Raiffeisen-Chef Pierin Vinzenz. Er sei froh, dass die Verhandlung nicht wie gestern schon am Morgen um 8 Uhr angefangen hat. So früh aufstehen sei hart gewesen, hat der 70-Jährige betont. Pierin Vinzenz wird unter anderem vorgeworfen, Stripclub-Psych über die Bankkassen abgerechnet zu haben. Heute hat der Anklage betont, die Ausgaben seien firmenüblich gewesen. Der Kanton Aargau will nach dem Strafverfahren gegen ehemaligen SVP-Grossrat Patrick Frey extern überprüfen, wie es zum Sexualdelikt kommen konnte. Unter anderem soll geklärt werden, ob der Schutz der beiden ausländischen Opfer gewährleistet war und ob die Behörden Fehler gemacht haben, heisst es in ihrer Mitteilung. Mehrere Frauen und eine Minderjährige werfen dem 57-Jährigen vor, sie unter Drogen gesetzt und vergewaltigt zu haben. Der US-Präsident Donald Trump ist mit dem äußerst ungewöhnlichen Trick aus dem Regierungsjet geschleust worden. Wie die New York Times schreibt, ist der 80-Jährige nach dem NATO-Gipfel in der Türkei im Juli zuerst ganz normal ins Flugzeug gestiegen, daraufhin aber wegen Sicherheitsbedenken in einen Catering-Container gestiegen, wo normalerweise Essen transportiert wird. Via den Container ist der Donald Trump dann ins Militärflugzeug gestiegen, das ihn nach Großbritannien hat gebracht.
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0: Herzlich willkommen bei Energy, deinen Start, so, mit uns.
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0: Aus dem Nachrichtenstudio, der Luzi Fricker.
2: Der Kanton Aargau will nach dem Strafverfahren gegen ehemaligen SVP-Grossrat Patrick Frey extern überprüfen, wie es zum Sexualdelikt kommen konnte. Unter anderem soll geklärt werden, ob der Schutz der beiden ausländischen Opfer gewährleistet war und ob die Behörden Fehler gemacht haben, heisst es in ihrer Mitteilung. Mehrere Frauen und eine Minderjährige werfen dem 57-Jährigen vor, so unter Drogen gesetzt und vergewaltigt zu haben. Der US-Präsident Donald Trump ist mit dem äußerst ungewöhnlichen Trick aus dem Regierungsjet geschleust worden. Wie die New York Times schreibt, ist der 80-Jährige nach dem NATO-Gipfel in der Türkei im Juli zuerst ganz normal ins Flugzeug gestiegen, daraufhin aber wegen Sicherheitsbedenken in einen Catering-Container gestiegen, wo normalerweise Essen transportiert wird. Via den Container ist der Donald Trump dann ins Militärflugzeug gestiegen, das ihn nach Großbritannien hat gebracht. Nach der massiven Serverüberlastung ist der Vorverkauf für das Testspiel zwischen dem FC Basel und dem FC Barcelona von nächsten Sonntag heute Mittag um 12 Uhr wieder aufgenommen worden. Die Nachfrage ist aber nach wie vor unvorstellbar hoch. Nur wenige Sekunden nach dem Vorverkaufsstart haben sich schon über 50'000 Interessenten eingeloggt. Angezeigt ist eine Wartezeit von 5 Stunden worden.
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0: Sommerwetter heute am Dienstag, wo es sonnig ist, den ganzen Tag im Flachland trocken bleibt. Nur in den Bergen könnte es zum Teil ein bisschen gewitterig werden. Das bei heissen 31 bis 34 Grad. Immerhin geht noch eine leichte Bise. Morgen am Mittwoch dann haben wir auch im Flachland weiterhin strahlenden Sonnenschein. In den Bergen nimmt die Bewölkung zu. Am Nachmittag vor allem könnte es sein, dass dort kommt regnen und kommt gewittern mit 31 bis 34 Grad.
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0: Zwei Weiss haben wir, schicken liebe Grüße dein Auto, das wegen einem Unfall muss anstehen in der Region Bern-Mittelland auf der A1 Richtung Zürich, ab Schönbühl bis auf Kirchberg. Dort ist der Fahrstreifen blockiert. Dann haben wir einen Unfall auf der A12 Bern Richtung Fribourg, ab Flamatt bis Düdingen aufpassen. Region Zentralschweiz, Stau auf der A2 Richtung Gotthard, ab Quinto bis Airolo brauchst du etwa 40 Minuten länger. Die Einfahrt in Airolo ist zu und in der Gegenrichtung haben wir 2 Kilometer, heisst 20 Minuten, die du verlierst. Wünsche dir viel Geduld, wenn du es brauchst, und eine gute Fahrt.
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0: Herzlich willkommen im Nachmittag von diesem Dienstag. Zusammen nehmen wir die zweite Tageshälfte hier in Angriff und am Dienstag spielen wir immer das Checkout-Game. 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
0: Mein Name ist Lara Kürbisch und ich begleite dich heute bis um 3. Schön, bist du da.

0: Tony und Callum Scott mit Stay, das ist Energy.
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0: Wir haben es 20.01 jetzt gerade und immer am Dienstag ist Zeit für das Checkout-Game. Da gibt es einen 50 Franken Gutschein zum Gewinnen vom GOP. 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
0: Ladies first, so machen wir es. Die Lua ist am Telefon von Steffis Burg. Sali Lua.
2: Hallo.
0: Und auch der Adrienne von Oberkuch. Sali.
3: Hallo, hoi.
0: Hoi miteinander. Hey, und wie läuft es so mit dieser Hitze, Lua? Wie geht's dir?
2: Oh, gut, einfach ein bisschen heiß, aber man muss baden, dann geht das.
0: Du sagst es absolut, eine Erfrischung ist wichtig. Adrienne, wie sieht deine aus?
3: Genau. Ich dehydriere komplett. Also ich komme gar

0: rechnen klar mit dieser Hitze.
1: Ich im Fall auch nicht. Null. Null. Es langt langsam, oder?
0: Definitiv, ja.
1: Hey, schau, eine kleine Aufmunterung. Auch wenn es heute wieder mega heiß ist, gebe ich euch auf den Weg oder jemandem von euch. Es gibt einen Warenkorb vom Coop mit Produkten, die ich mega schnell und verwirrend versuche abzulesen. Und nachher müsst ihr wieso die Preise zusammenrechnen und den Endbetrag mir sagen. Die Person, die das richtig macht, gewinnt 50 Franken vom Coop.
0: Gut.
2: Das ist gut.
1: Okay, los geht's. Krustenkranz 400 Gramm, 2,80 Franken. Für 4 Franken 70 Sonnenmilch, 50 mal 250 Milliliter. Salamisticks 110 Gramm für 4 Franken. 1 Franken 40 Öpfelschorle, 1,5 Liter. Dann Ringli 210 Gramm für 2 Franken 20.
0: Adi?
2: Luan.
1: Ja, das war der Adi schneller gewesen. Erzähl.
0: 15
1: Zähne. 15 Zähne, richtig! Gratuliere, 50 Franken gehören dir, Adi.
0: Ja, danke schön.
1: Kauf ganz viel kühles Zeug, damit du nicht mehr dehydrieren, gell?
0: Definitiv.
1: Hey, Lua, für dich ein nächstes Mal eine neue Chance, gell?
2: Kein Problem.
0: Danke schön.
1: Schönen Tag, tschüss miteinander.
0: Bis dann.
1: Ciao, ciao. Merci.
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0: Pink, aber immer wenn ich hässig war als Teenie, habe ich sie gehört. Just Like a Pill. 20:40 haben wir es, das ist Energy.
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0: Eigentlich wünsche ich mir so ganz fest, dass der Sommer nicht so schnell vorbeigeht, aber gleichzeitig denke ich mir so, wenn wir so ein geiles Sommerfinale haben mit dem Energy Air, dann bitte lass es schnell den 5. September sein, dann können wir alle zusammen feiern, festen und mega gut essen. Wahrscheinlich haben wir die Qual der Wahl bei all diesen Foodständen, aber bei den Acts glaube ich nicht. Ich glaube, das gönnen wir uns in voller Länge, das Air. Mit wie für Summer Feeling sorgt der Nico Santos. Ein bisschen Nostalgie pur für alle 90er Kids oder Eltern. Take that in mit dabei. Und das ist Newcomerin aus Hamburg, Tiffany Aris. Der gute Schweizer Rap-Legende darf natürlich nicht fehlen. Das ist der Blick.

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0: hier mit uns, ganz in Weiss. 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

0: Das ist dein Nachmittag mit Energy von am Dienstag, 11. August.
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0: Zum allerersten Mal bei Energy im Nachrichtenstudio. Herzlich willkommen, Mario Ross.
2: Der Bundesrat hat seine Argumente gegen die Neutralitätsinitiative vorgestellt. Er findet, dass die Neutralität, wie sie in der Verfassung festgeschrieben sei, sich bewähre. Es gäbe genug Flexibilität und Handlungsspielraum, um auf Krisen angemessen zu reagieren. Der Handlungsspielraum würde laut dem Bundesrat mit der Initiative eingeschränkt werden. Die Initiative aus der Reihe der SVP möchte, dass die Neutralität konstant und bewaffnet ist. Die Schweiz dürfte außerdem kein Militär- oder Verteidigungsbündnis beitreten. Die Vorlage kommt am 27. September an die Abstimmungsurne. Nachdem ein Kantonsparlamentarier wegen Sexualstraftaten an zwei ehemalige Partnerinnen und einer Minderjährigen angeklagt wurde, hat der Kanton Aargau jetzt eine externe Untersuchung dazu angeordnet. Konkret will der Kanton jetzt untersuchen lassen, ob die Opfer genug geschützt worden sind oder ob Behörden Fehler gemacht haben. Für Kritik gesorgt hat, dass einer ehemaligen Partnerin und ihrer Tochter die Wegweisung aus der Schweiz droht hat, weil sie aus dem Ausland gekommen sind. Nach der Serverüberlastung ist der Vorverkauf für das Testspiel zwischen dem FC Basel und dem FC Barcelona von nächsten Sonntag heute Mittag um 12 Uhr wieder aufgenommen worden. Die Nachfrage ist nach wie vor unvorstellbar. Nur wenige Sekunden nach dem Vorverkaufsstart haben sich schon über 50'000 Interessenten eingeloggt. Angezeigt ist einem eine Wartezeit von 5 Stunden worden.
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0: Wunderbar, Sommerwetter dürfen wir geniessen heute am Dienstagnachmittag mit heissen Temperaturen. 31 bis 34 Grad, dazu geht eine leichte Bise und wenn es kommt, gewittern, dann nur in den Bergen. Morgen Mittwoch machen wir eigentlich Copy-Paste, strahlenden Sonnenschein im Flachland, in den Bergen ein bisschen am Regen und am Gewittern bei 31 bis 34 Grad.
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0: Wir haben es 3 ab 2. Liebe Grüße dir ins Auto. Ich sage dir, wo du anstehen in der Region Bern-Mittelland wegen einem Unfall auf der A12 Richtung Fribourg, ab Flamatt bis Düdingen. In der Region Zentralschweiz haben wir 4 km Stau auf der A2 Richtung Gotthard, ab Quinto bis Airolo. 40 Minuten, wo du anstehen. In der Gegenrichtung nur 1 km, heisst 10 Minuten geht es länger, ab Wassen bis Göschenen. Wünsche dir eine gute und sichere Fahrt. Als Ziel.
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0: Zusammen geniessen wir den Nachmittag auf Energy, du und ich. Und wie könnten wir das besser machen als mit gutem Sound? Michael Schulte mit Love Sick. Gibt's noch für dich in der nächsten Halbstunde? Und für die, die gerne irgendwo auf einem Roadtrip unterwegs wären oder noch ein bisschen schwärmen von den Ferienerinnerungen aus Australien, Vance Joy mit Riptide.
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0: Der Start macht Jennifer Lopez und David Guetta mit Save Me Tonight. Am Mikrofon Lara Kürbis.

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1: Deine Dienstag, der 11. 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Am 18 Minuten nach der 2, wo der Moment gekommen ist, wo du aufpassen musst.
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1: Ja, wir haben gleich unser grosses Sommerfinale von Energy mit über 10 internationalen und nationalen Acts am 5. September in der Luzerner Almend mit jensten Foodständen, einfach um zusammen eine gute Zeit können zu haben. Und jetzt, wir wissen schon seit längerem, eigentlich schon beim Save the Date haben wir es rausgehauen und gesagt, dass die kommen, aber jetzt haben wir es heute einfach nochmal gemacht, damit es auch du weißt, gell?
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1: Denkst du vielleicht so, sagt man
2: nichts?
1: Ein deutsches Elektropop-Duo aus Stockach besteht aus der Sängerin Caroline und dem Sänger-Keyboarder Daniel.
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1: Ah, jetzt hat es spätestens Klick gemacht, gell? Glasperlenspiel sind mit dabei auf der Luzerner Almend. Und ja, ich muss mich wirklich zusammenreissen. Ich freue mich so fest auf das grosse Sommerfinale mit allen von euch, mit dir. Hoffentlich. Du musst einfach anrufen, um Tickets zu gewinnen im richtigen Moment, zum Beispiel jetzt.
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1: Da geht mir das Herz auf, wirklich. Es ist immer so geil an diesen Energy-Events. Ich weiss nicht, so viel Frieden, so viel Happiness, Love. Einfach toll, also unbedingt anrufen jetzt.

Joy aus Australien mit Riptide. Hey, Energy Airby Lady, sind schon weg. Ich habe schon das Telefon abgenommen. Leider kann ich sie da nicht am Sender bringen, weil sie einen so schlechten Empfang hatte, die liebe Jessica. Aber gratuliere, einmal zwei Tickets gibt es für dich. Und du, keine Sorge, es gibt heute im Verlauf des Tages weitere Tickets.

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Gregory mit «Forget Somebody». Dienstag, 11. August. Eine Minute noch, dann haben wir es 20 vor 3. Und jetzt kommt ein Song, der mega emotional ist, wo vielleicht du kannst relaten mit dem. Keine Ahnung, oder? Jeder kennt das, wenn strenge Zeiten kommen im Leben, oder? Wenn einfach mal alles nicht rund läuft und so. Ich sage immer, was dich nicht fertig macht, macht dich viel stärker. Und genau das sagt auch der nächste Song. Und diese Frau hat einiges durch ihr Leben. Vor einem Jahr ist ihr Mann gestorben, sie hat 2 Kinder mit dem und das an einer schweren Krebserkrankung. Darum, was dich nicht umbringt, macht dich stärker als Familie, gerade wenn du 2 Kinder hast. Und noch mit dem ganzen Stress musst du klarkommen. Hey, es geht irgendwie gefühlt immer schlimmer, habe ich das Gefühl, nicht? Also Kopf hoch, falls dir nicht so gut geht, eben, was dich nicht umbringt, macht dich definitiv am Schluss einfach stärker und dann kommst du gut daraus raus. Kelly Clarkson, What Doesn't Kill You Makes You Stronger.

Clarkson mit Stronger, das ist dein Nachmittag mit Energy. Noch 2 Minuten, dann haben wir es 3:15. Und dann geht es weiter um 3 mit Energy Downtown. Ich wünsche dir ganz viel Spass mit der Katja Wiedemann. Wir hören uns morgen wieder. Ich bin Lara Kürbisch, schönen Dienstag.

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0: Es ist der Dienstag, der 11. August.
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0: Geht zu Maria Ross.
2: Nachdem ein Kantonsparlamentarier wegen Sexualstraftaten zwei ehemaligen Partnerinnen und einer Minderjährigen angeklagt wurde, hat der Kanton Aargau jetzt eine externe Untersuchung dazu angeordnet. Konkret will der Kanton jetzt untersuchen lassen, ob die Opfer genug geschützt worden sind oder ob Behörden Fehler gemacht haben. Für Kritik gesorgt hat, dass einer ehemaligen Partnerin und ihrer Tochter die Wegweisung aus der Schweiz droht hat, weil sie aus dem Ausland gekommen sind. Der ehemalige syrische Diktator Bashar al-Assad ist zum Tod verurteilt worden. Das wegen mehrerer Verbrechen während dem Bürgerkrieg. Ihm wird unter anderem mehrfacher Mord, Folter und willkürliche Inhaftierungen und Verbrechen gegen die Menschlichkeit vorgeworfen. Der syrische Bürgerkrieg hat laut Schätzungen während 14 Jahren 500.000 Menschenleben gefordert. Der Assad ist nach dem Sturz vom Regime 2025 auf Russland geflüchtet. Es wird vermutet, dass er immer noch dort ist. Aktuell ist in der Schweiz eine gemeine Phishing-Falle im Umlauf. Kriminelle werben mit angeblichen Gratisgeschenken von der Migros. Über gefälschte Websites versuchen sie so, an Kreditkarten und andere persönliche Zahlungsdaten zu kommen. Die Migros selber warnt davon. Auf den ersten Blick könne das Angebot echt wirken. Die Migros selber hätte aber nichts damit zu tun. Wer sich bei einer Aktion unsicher ist, soll nicht auf den Link klicken und keine persönlichen Daten angeben.
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0: Sonnig, heiss und vor allem typisch. Schwitzen geht weiter. Und Hitzegewitter gibt es, aber eher gegen die Bergen und im Süden von der Schweiz.
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0: Die Führung ist um 2 ab 3 nicht mal so viel los auf der Strasse. Mende im Mittelland ein bisschen harzig. Es führt sich auf der A1 Richtung Zürich zwischen Wangen an der Ahr und Herkingen. Dann hat es einen Unfall gegeben. Achtung auf der A12 Richtung Fribourg. Zwischen Flamatt und Düdingen müsst ihr aufpassen. Da hat es eben geklopft. Dann stehst du in Basel Richtung Deutschland am Rheinfelden und auch auf der A3 Richtung Zürich ab der Verzweigung.
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0: 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Ja, hello und schönen guten Nachmittag. Mögt ihr noch? Ich eigentlich schon lange nicht mehr. Ja, und alle reden immer davon, dass der Montag der schlimmste Tag ist von der Woche. Dabei ist der Dienstag noch viel der übler. Ja, schlecht geschlafen, die Hitze, die irgendwie einfach lähmt. Wobei es gut ist, es geht allen gleich aktuell. Wir haben langsam so richtig genug. Und darum lassen wir uns ja nicht stressen, bewegen uns auch ja nicht schnell. Passt sogar der Sound an.

0: Am 30. Nachmittag mit Energy Downtown am Tag, bevor die Sonne zweimal untergeht. Morgen ist ja die grosse Sonnenfinsternis. Und zwar wieder mal eine totale, das ist wirklich selten, hat es das letzte Mal 1999 gegeben. Und es wird es erst im Jahr 2081 wieder geben. Also tatsächlich ein Ereignis, das vielleicht nur ein, zwei Mal im Leben siehst und wo ein Haufen schuddert, weil es halt einfach so eindrücklich ist.
1: It is heart-stoppingly beautiful.
2: Oh my goodness, I have tears in my eyes. I was not expecting this.
1: This is one of those experiences that you just never forget.
0: Ja, weltweit wird man dann Himmel aufschauen. Das heisst, ja, für viele ist sie eben nicht total. Darum gibt es einen Livestream, vor allem dort, wo es total ist, zum Beispiel die Spanien. Dort verschwindet die Sonne zu 100%, aber auch bei uns zu 91, vielleicht 94%, je nachdem, wo du unterwegs bist. Aber ja, im Livestream easy peasy, kannst du dem Kompi schauen. Wenn du das direkt von aussen willst, in den Himmel rauf gucken, dann braucht es natürlich so eine Sonnenfinsternisbrille, weil sonst machst du die Augen kaputt. Aber das Problem, wo gibt es die Brille? Frage.
3: So ein Intro-Discount oder so, würde ich jetzt sagen, aus dem Internet.
4: Ich habe ehrlich gesagt nicht mal gewusst, dass Sonnenfinsternis ist. Vielleicht so ein Kiosk oder so.
5: Optiker.
6: Mikro, ich weiß auch nicht.
7: So Dingen, so Brüllenladen.
8: Ich habe keine Ahnung, wo man die Brille kaufen kann. Vielleicht dort, wo es Schreibpapier gibt oder so.
9: Aus so einem Brüllenladen.
10: Ich wüsste es nicht.
11: Oder im Brüllengeschäft.
6: Die sind alle ausverkauft, darum wir gehen ohne.
0: Ja, tatsächlich. Überall von den Optikern hat das Plakat aufgestellt. Sonnenfinsternisbrillen ausverkauft. Also man muss gar nicht mehr reintrampen, weil einfach alle schon weg sind. Ja, es sind nicht einmal so spektakuläre Brillen. Es sind einfach so aus Karton. Darum ist die andere drauf gekommen, dass vielleicht bei Schreibpapier das kannst posten. Ja, hätte ursprünglich vielleicht mal so 3-5 Franken gekostet. Mittlerweile aber kannst du es für über 100 Franken dann auf Ricardo noch ersteigern. Oder eben selber machen. Da sind wir dran bei Energy. Helfen darauf die Sprünge, spüren die letzten Brüllen auf, gibt dann am Morgen noch ein paar, die man verschenkt. Und sagen dir eben, wie man so Brüllen kann selber basteln. Ohne Gewehr, aber wir probieren es zumindest. Einfach dranbleiben, dann erfährst du es.

Kindertrenten auf dem Weg Richtung Feierabend und Richtung Sonnenfinsternis. Morgenabend, etwa 20:08, sollten etwa 93% Optik sein. Also da wird es kurz dunkel, weil eben der Mond vor der Sonne hockt. Und wie immer, so Mitte August sind ja noch die Perseiden-Sternschnuppe unterwegs. Also könnte tatsächlich ein super Spektakel geben, morgenabend. Nur, wir haben es vorher gesagt, Problem, brauchst du so eine Brille, um das zu beobachten. Und ja,

0: Verreck, hört überall, schon sind sie praktisch ausverkauft. Da hat es auch bei Fotifachgeschäften heute riesen Schlangen gegeben, vor dem Zumstein zu Bern, habe ich gesehen. Da sind sie auf 200 Meter angestanden. Wirklich crazy. Haben aber längst nicht alle eine können ergattern. Ja, wenn es dir endlich gegangen ist oder Pech gehabt hast, irgendwie ist das Thema wahnsinnig triggert, einen Haufen auf den Plan ruft. Also, da haben wir zum Glück noch unsere Energy Community. Tanne hat sich nämlich gemolden und geschrieben, kleiner Tipp, ich würde in Apotheken schauen, bei Buchhändlern oder Fotofachgeschäft. Und Tipp, vielleicht besser auf dem Land und nicht in der Stadt. Also wenn du irgendwo gerade draussen wohnst oder schnell einmal unterwegs bist, über Land fährst, ja, irgendwo im kleinen Kaff, vielleicht hat die Chance dann doch ein bisschen grösser. Da drücken wir schon mal den Daumen und danke für den Tipp.
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0: war das nächste Update ist bereit.
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0: Wobei alles beim Alten einfach scheiß heisst. Zürich haben wir 31 Grad, Bern und Basel 32 Grad. Ein Wind geht, aber wieder eher wie wenn einen warmen Föhn fräsen lassen würde. Immerhin gehen wir in der Nacht auf unter 20 Grad. Gibt es um die 18. Und die brauchen wir, weil morgen 34 Grad und dann wird es eh nur noch heißer.
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0: Im Mittelland Harzig auf der A1 Richtung Zürich zwischen Wangen an der Aare und Erkingen. Dann hat es Richtung Fribourg auf der A12 einen Unfall gegeben. Zwischen Flamatt und Düdingen müsst ihr aufpassen. Dann gehen wir auf Basel auf der A2 ab der Verzweigung Hagenauer Stage Richtung Luzern, ab Wiese Richtung Deutschland, bei Felden und auf der A3 Richtung Zürich bei Augstbruch. Einen Moment Geduld.
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0: Energy Lantern auf dem Weg Richtung Feierabend. Oder wie geht's? Ich würde sagen, je nachdem, wer fragt schon. Wie es immer ist, gibt es ganz schön hässige Fußballfans aktuell. Da haben wir gestern schon darüber berichtet, dass der Ansturm auf Tickets fürs Freundschaftsspiel gegen den FC Barcelona so riesig war, dass die Surfer vom FCB zusammengebrochen sind. Über Stunden sind Fans, Mamis und Papis von kleinen Buben, die auf der Lamin, Pedri und Co. stehen, am Kompi gehangen und haben die Seite aktualisiert und gedruckt und gemacht und tun. Dreistellige Millionen Reloads sind registriert worden, bis man dann die Übung abgebrochen hat und enttäuschte Fans zurückgelassen hat.
1: FC Basel, euer Ernst? Nachdem ich 4 Stunden meine Seele beim Ticketverkauf gegeben habe, tun wir den Vorverkauf stoppen und sagen, wir müssen morgen am Dienstag wieder einen Krieg ziehen. Ich bin müde, Mann. Ich fühle mich ausgeleiert. Ich kann nicht mehr. Ich sage euch ehrlich, ich würde heute Abend noch von dem träumen.
0: Ja, wahrscheinlich Menge. Das ist der Streamer Mechor, der sich Ärger über TikTok Luft gemacht hat. Ja, er und weiss er, wie viele Tausend sind drum heute bei der zweiten Chance um 12 Uhr wieder am PC geguckt und haben sich den Daumen gedrückt. Das sind über 100'000 im digitalen Warteraum gewesen und zacke bang, nach nur ein paar Minuten alle Tickets weg. Der Mechor hat Glück gehabt.
1: Ich hab's geschafft! 3 Tickets gegen Barca!
2: Hey, ich hoffe echt, ihr habt alle eure Tickets bekommen und wir sehen uns am Sonntag. Vamos!
0: Vamos, ja. Er hat tatsächlich ein gutes Fingerli gehabt, aber leider nicht alle. Ja, tatsächlich sind ein Haufen hässig, weil anscheinend schon so um 11:55 sind da 30'000 in der Warteschlange gehangen in dem Vorverkauf. Und haben sich natürlich verarscht gefühlt, denn die erst um 12 Uhr reingekommen sind, weil Punkt 12 ist man dann auf Platz 53'000 gelangt und es hat angezeigt, dass man noch 542 Minuten Wartezeit vor sich hat. Ja, also ein Haufen haben in die Röhre geschaut, sind nicht dabei am nächsten Sonntag bei FCB, FC Barcelona. Oder müssen tief in die Tasche greifen, weil Tickets gibt es natürlich, aber nur bei Ricardo und Co. und für horrende Preise.

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1: Mario Ross.
2: Der ehemalige syrische Diktator Bashar al-Assad ist zum Tod verurteilt worden. Das wegen mehrerer Verbrechen während dem Bürgerkrieg. Ihm wird unter anderem mehrfacher Mord, Folter und willkürliche Inhaftierungen und Verbrechen gegen die Menschlichkeit vorgeworfen. Der syrische Bürgerkrieg hat laut Schätzungen während 14 Jahren 500.000 Menschenleben gefordert. Der Assad ist nach dem Sturz vom Regime 2025 auf Russland geflüchtet. Es wird vermutet, dass er immer noch dort ist. Aktuell ist in der Schweiz eine gemeine Phishing-Falle im Umlauf. Kriminelle werben mit angeblichen Gratisgeschenken von der Migros. Über gefälschte Websites versuchen sie so, an Kreditkarten und andere persönliche Zahlungsdaten zu kommen. Die Migros selber warnt davon. Auf den ersten Blick könne das Angebot echt wirken. Die Migros selber habe aber nichts damit zu tun. Wer sich bei einer Aktion unsicher ist, soll nicht auf den Link klicken und keine persönlichen Daten angeben. Der ukrainische Präsident Volodymyr Zelensky hat Russland beschuldigt, bei nächtlichen Angriffen auf Saporischschja nordkoreanische Raketen eingesetzt zu haben. Außerdem hat er davon gewarnt, dass Russland den Einsatz von weiteren nordkoreanischen Soldaten plane und er neue Raketen aus Pyeongchang bekommen habe. Bei den Angriffen auf Saporischschja sind laut dem Zelensky mindestens 6 Menschen ums Leben gekommen. Es sei ein brutaler Angriff auf die zivile Infrastruktur, hat er auf Telegram geschrieben.
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1: Bis um 8:45 haben wir heute noch sonnenvolle Pulle bei etwa 31-32 Grad. Gewitter gibt es, wahrscheinlich aber eher im Süden von der Schweiz und gegen die Berge her.
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1: Ab sofort haben wir den Gubrist auf dem Schirm, darum auch die Westumfahrung und den Nordring fährt Richtung Zürich, der Kreuchschop Brütisille, dann im Mittelland auf der A1 Richtung Zürich abfangen, an den Ohren bist langsam unterwegs, dann gehen wir auf Basel, da hat es einen Unfall gegeben. Und zwar auf der A2 Richtung Basel zwischen Belchentunnel und Tieg, der Stau. Der Unfall erst gerade passiert und die Polizei bittet, dass er da einen Rettungsgoss macht für die, die wollen helfen. Für Reisende aus Richtung Bern. Ab der Verzweigung A1 Herkingen via A1 A3 fahren ist Umfahrungsempfehlung. Ab Hagnau bis zum Basel-Badischer Bahnhof klemmt es außerdem dann auch. Fahrt Richtung Luzern ab der Verzweigung. Wie sieht
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1: Genug von den Hits? Ja, haben wir alle, oder? Und doch müssen wir es positiv sehen. Schliesslich ist es bei uns wie in der Toskana oder auf Mallorca. Ohne, dass du Ferien hast. Aber wir brauchen vielleicht einfach noch den passenden

0: Zuerst gehen wir aber mal ganz langsam rein, gibt einen zum Durchschnaufen von der Sienna Spiro. Hey, schön, hast du uns dabei?
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0: Studenten am Dienstag, 11. August. Und da haben wir das.
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0: Ich würde jetzt gerne sagen, Elvis lebt. Das wäre mal Good News. Und ja, es gibt einen Haufen Verschwörungstheoretiker, die genau das behaupten, dass der Elvis eben gar nicht tot ist. Aber ist er, Mause. Aber er hat anscheinend noch eine weitere Tochter. Und die ist Schweizerin. Sie heisst Susanne, ist 62 und eben überzeugt, dass der King of Rock'n'Roll, Elvis Presley, ihre Papi ist. Wobei, auch so Storys gibt es jene, kann ja jeder kommen und das behaupten, aber Mario Ross aus der Energy News Redaktion, Susanne hat anscheinend einen Haufen Beweis.
4: Ja genau, sie hat nämlich 4 Jahre lang recherchiert und dabei zahlreiche Fotos gefunden, wo ihre Mutter drauf ist und sogar Elvis auch. Oder auch mit einer Gitarre, wo Elvis seine Handschrift drauf ist. Auch Briefe sind vorgekommen, die sie gefunden hat. Ein Liebesbrief sogar. Das spricht also schon mal dafür.
0: Okay.
4: Und laut einem Autogrammexperte ist es wirklich die originale Schrift von Elvis Presley.
0: Okay, jetzt muss man sagen, jetzt ist die Frau 62. Wie kommt sie nach all diesen Jahren jetzt fängt drauf, dass sie die Tochter von Elvis ist?
4: Das hat mit dem Tod von ihrer Mutter zu tun. Sie hat bis zum Ende des Lebens nie verraten, wer ihr Vater ist. Und dann ist sie gestorben und dann sind all die Fotos vorgekommen mit diesen Beweisstücken. Und jetzt... Ja,
0: crazy
4: spricht
0: Story,
4: immer viel
0: oder?
4: Mehr dafür. Ja, das ist schon crazy, wenn man sich das vorstellt.
0: Also du hast über 60 Jahre gelebt auf diesem Planet und dann eben stirbt die Mami und du merkst plötzlich, hey, die hat ein Verhältnis gehabt mit dem fucking Elvis Presley und ich bin vielleicht Tochter von ihm. Also und jetzt?
4: Ja,
0: jetzt hat sie das recherchiert. Gibt es irgendeinen, der kann sagen, mol, das stimmt, in einem Vaterschaftstest oder keine Ahnung?
4: Der fehlt leider, ein DNA-Test gibt es leider nicht, aber es gibt schon andere Beweise, die wirklich sehr dafür sprechen. Nämlich ist die Mutter in den 60er Jahren dann auch auf Amerika leben und ist dann schwanger zurück in die Schweiz gekommen.
0: Aber okay. Aber von wem das wirklich ist, das Baby, oder ob sie sich das noch eingebildet hat, weil sie einfach ein riesen Elvis-Fan ist, wer weiß es nicht so genau, wäre aber natürlich noch spannend. Das heißt, die Story ist noch nicht fertig erzählt. Ja, weiss man, wie das weitergeht oder wie gut, dass das die Chancen stehen, dass sie das je herausfinden wird? Oder was will sie mit dem? Will sie irgendwie auch vielleicht Geld machen?
4: Nein, um Geld und Ruhm geht es ihr überhaupt nicht, weil auch ihre Mutter sei eine ehrliche und bodenständige Frau gewesen, hat sie gesagt. Aber einfach, sie treibt um, wer ihr Vater war und sie hat auch schon mal einen DNA-Herkunftstest durchführen lassen. Der hat amerikanische Wurzeln aufgezeigt, aber ganz konkret, wer der Vater ist, hat er leider nicht können zeigen.
0: Gut, müssen wir ihn fast noch mal ausgraben, oder? Keine Ahnung, aber total spannende Geschichte. Mal schauen, ob es für die Susanne noch ein Happy End gibt und sie mit ihrer Geschichte, ihrer Familie, ihrer Herkunft kann Frieden finden kann.

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1: Und jetzt ist halb fünf.
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1: Ja, falls du es jetzt schon zu heiss findest, es geht noch heisser. Ab morgen 34 Grad und dann geht es bis 36. Danach werden ab für Basel sogar 38 Grad prognostiziert Richtung Wochenende. Also höllenmässig heiss und trocken.
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1: Grüß und Gubrist, viel Geduld beim Kriechen. Darum natürlich auch Harzig auf der Westumfahrung und auf dem Nordring ab Brüttisel auf Zürich. Dann auf der A4 Richtung Schaffhausen ab Winterthur Nord, Schneckentempo. Im Mittelland klemmt es auf der A1 Richtung Zürich ab Wangen an den Aare. Vor allem aber zu Basel braucht es ordentlich viel Geduld. Hat es nämlich einen Unfall gegeben auf der A2 Richtung Basel. Darum die Strecke zwischen Eptigen und Diegten gesperrt. Da bittet die Polizei, dass er Gottes für die Rettungsfahrzeuge bildet. Die Leute werden auch ab der Autobahn runtergelenkt, solange es möglich ist, wenn du von Bern auskommst, Jury, via A1 und dann A3 bei Herkingen weg. Es sind aber Haufen, die natürlich schon längst im Stau reinstehen und da brauchst du sicher eine Stunde Geduld, wenn nicht mehr. Richtung Basel ist dann ab der Verzweigung Kagnau bis zum Basel-Badischer Bahnhof langsam für sich kommen. Richtung Luzern ist es ab der Verzweigung Wiese.
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0: gerade aufgeploppt auf meinem Bildschirm. Gefahrmeldung. Achtung, Gegenstände. Betrifft auch eins Richtung Zürich zwischen Neuenhof und Wettigen. Musst aufpassen wegen Gegenständen auf der Fahrbahn. Haben besonders Sorge auf der A1 Richtung Zürich zwischen Neuenhof und Wettigen. Da liegen Gegenstände auf der Autobahn.
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0: Genau. Viel Geduld allen und damit gehen wir in die heisse Phase sozusagen für alle, die auf Tickets fürs Energy Air hoffen. Ja, gibt jetzt schon mal eine erste Gelegenheit und so haben wir ja gestern unseren schönen Take That Song Quiz gestartet. Weil Take That gibt es ja dann live auf der Almend am 5. September. Wobei, den Teenies muss man es ja wieder erklären, was das für Typen sind. Die haben keine Ahnung.
2: Ich glaube, es ist eine Tanzrichtung. Take That.
3: Dance. Take That.
2: Das ist Take That. Take That. Entweder eine Marke oder eine Tanzart, würde ich jetzt sagen.
0: Nein. Take That ist eine von der erfolgreichsten Bands von dem Planeten 90er-Jahre Boybands. In der Blüte von diesen schnuggeligen Buben, die hier gesungen haben, sind sie ganz vorne mit dabei gewesen. Ja, vielleicht hat das Mami noch irgendwie geschwärmt für sie, oder?
4: Ich weiss, dass meine Mutter eine CD hatte und dass der Robbie Williams ein ehemaliger Frontsänger war oder einfach einer von diesen vier, fünf.
0: Und dann haben wir noch das Mami schwärmen.
5: Mein ganzes Zimmer war voll Poster, war tapeziert, bis unter das Dach und das ganze Pult und das ganze Bett und alles zusammen.
0: Genau, so ist das Anno damals. Da hat es noch das Provo gegeben. Also gibt es immer noch, aber dort hat man es noch gekauft. Hat sich so schöne Starschnitte ins Zimmer gehängt. Ja, schön war es. Und darum haben wir auch schön unseren coolen Song-Quiz. Den haben wir ja gestern den gesucht. Und ja, es war ganz einfach. Die Fabiana hat es gewusst.
6: Back for good.
0: Fabiana, Tinker sind unterwegs zu dir!
6: Danke vielmals!
0: Es ist so einfach, geht das? Einfach mal schnell Song röteln, 2 Sekunden herausfinden, welchen suchen wir und dann abräumen. Darum heute neue Chancen. Neue Take the Song. 2 Sekunden gibt es jetzt. Gut zuhören! Weißt es du? Dann jetzt durchlüten.
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0: Mal schauen, ob wir es dann mal so schnell haben.

0: Schöner Song von Louis Capaldi, oder? Und ich finde es mega cool, das Quiz zu machen, weil ich lasse mich jetzt auch überraschen, wer wir da so am Telefon haben, wer sich herausgefunden hat. Das ist Katja. Halli, hallo.
1: Ja, hallo, das ist der Bus. Hi.
0: Hoi, willst du noch mal hören, die zwei Sekunden, oder weisst du es schon?
1: Also, ich vermute, ich weiß es nicht.
0: Ja.
1: Ich habe gesagt, rule the world, take that.
0: Rule the world. Ja, ist korrekt. Sie sind eigentlich gut. Ich dachte, das wäre ein bisschen schwieriger.
1: Es aber ist halt schwierig, ja. Darum bin ich, ich bin auch nicht sicher gewesen.
0: Aber
1: ich
0: du bist Experte, ja. Oder so. Du bist einfach gut.
1: Ich bin schon tendenziell eh noch bei den Experten.
0: Gut, es ist auch eine Frage vom Alter, wo man tatsächlich gestehen, oder?
1: Es ist definitiv so. Ich
0: habe
1: vorher gesagt, das ist das nicht und so.
0: Ja, genau.
1: Ja, genau. Im Alter 20 und sonst sehen wir das Doppelte.
0: Aha, sehr gut. Ja, geht mir endlich. Aber darum ist eben das Energy eher so cool. Oder wir haben für jeden etwas am Start, auch für die Jungen so Mimix und weiss, wer da noch auf der Bühne rumtanzt. Und dann haben wir eben noch Take
1: Ten
0: für uns, wo wir uns auch wieder machen jung fühlen. Hey, bleib gerade noch schnell am Telefon, machen wir nachher ab, wie wir dir die Billet schicken. Und für alle, die jetzt denken, ja, die Alten kommen jetzt zum Zug und ich nicht, weil ich keine Chance hatte, bin ich in dieser Generation aufgewachsen, gibt gerade nach dem 5 dann nochmal Chance auf Energy Air Ticket. Also einfach, am besten einfach dranbleiben und sich schon mal unsere Nummer vormerken. Dann ja, freue ich mich auf den 5. September. Viel Spass.
1: Ich bin auch mega. Danke vielmals, merci. 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

0: Ja, zugegeben, ich bin ein bisschen Labertante.
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0: Eigentlich hätte ich mich jetzt aufs Wetter vorbereitet. Dabei bin ich eben immer noch mit dem Markus von Schaffhausen am Schnurren gewesen. Wer hat so Freude gehabt, dass er vorher gerade die Billette abgestaubt hat, dank unserem Take-Tag-Quiz. Und habe dann gefunden, komm, weißt du, wir machen jetzt das Wetter einfach zusammen. Weil bei dir ist es ja noch ein bisschen heißer, habe ich gehört, Schaffhausen.
2: Ja, genau, wir haben hier keine Ahnung, 30 Grad im Schatten. Nein, keine Ahnung.
0: Nein, es ist jetzt ganz so böse,
2: müssen
0: sein,
2: oder? Müssen... Ja.
0: Ja.
2: Nicht so schlimm.
0: Nicht so schlimm. Okay.
2: Nein.
0: Ja, es ist ja niemand jetzt wirklich Schaden gekommen, dass es eben Schaden gegeben hat. Von dem her, ja. Aber wie gehst du mit der Hitze um? Was machst du? Hast du irgendeinen Tipp für uns?
2: Ich arbeite im klimatisierten Büro.
0: Aha, da ist mit dem gut.
2: Um.
0: Aber so mit Schlafen und so?
2: Geht eigentlich. Es ist nicht ganz so schlimm, ja.
0: Dann sage ich dir, ja, jetzt geht es schon noch, weil in der Nacht auf morgen haben wir 18 Grad, aber je länger die Woche, desto übler wird es. Dann haben wir dann 36 bis 38 Grad und da kommen wir dann nicht mehr unter 20 Grad raus. Und wenn dann kein Lüftchen geht, dann wird dann auch der Markus Schaffhausen an mich denken, wenn er dann... wach im Nest liegt, denkst du, scheiss heiss.
2: Und ein Kilo abnimmt.
0: Das hat recht. Ja, nun. Du, aber am Montag, auf den können wir uns freuen. Freuen wir uns zu schön. Aber dort gibt es noch 28 Grad. Cool, oder?
2: Perfekt.
0: Und darum danke ich dir jetzt mal vielmal, auch wenn es jetzt nicht viele Tipps gegeben hat. Markus.
2: Danke dir,
0: Merci. Ciao, ciao.
2: Danke, mach's gut. Ciao, ciao.

0: Oftmals Smith und Neil Horan mit genau dem, was du hoffentlich machst. Drive safe. In Dienstagabend, es ist die 11. vom August.
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2: Aktuell ist in der Schweiz eine gemeine Phishing-Falle im Umlauf. Kriminelle werben mit angeblichen Gratisgeschenken von der Migros. Über gefälschte Websites versuchen sie so, an Kreditkarten und andere persönliche Zahlungsdaten zu kommen. Die Migros selber warnt davon. Auf den ersten Blick könne das Angebot echt wirken. Die Migros selber habe aber nichts damit zu tun. Wer sich bei einer Aktion unsicher ist, soll nicht auf den Link klicken und keine persönlichen Daten angeben. Der ukrainische Präsident Volodymyr Zelensky hat Russland beschuldigt, bei nächtlichen Angriffen auf Saporischschja nordkoreanische Raketen eingesetzt zu haben. Außerdem hat er davon gewarnt, dass Russland den Einsatz von weiteren nordkoreanischen Soldaten plane und er neue Raketen aus Pyeongchang bekommen hätte. Bei den Angriffen auf Saporischschja sind laut Zelensky mindestens 6 Menschen ums Leben gekommen. Es sei ein brutaler Angriff auf die zivile Infrastruktur, hat er auf Telegram geschrieben. Bei der heutigen Befragung vor dem Zürcher Obergericht hat der ehemalige Raiffeisen-Chef Pierin Vinzenz einen vollen Freispruch gefordert. Er hat betont, dass er sich nicht persönlich bereichert hätte. Allfällige Interessenskonflikte seien ihm nicht bewusst gewesen. Er hat außerdem bestritten, dass er seine Position ausgenutzt hat, um Übernahmeentscheidungen von der Raiffeisen zu steuern. Für heute sind die Befragungen mit dem Pierin Vinzenz abgeschlossen. Seit 2:30 wird sein Kollege Beat Stocker befragt.
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0: Ja, siehst, die werden am Gericht ins Schwitzkästchen genommen. Wobei, wir sind in einem riesen Schwitzkasten. Es geht weiter. Und eins Gutes hat das schöne Wetter. Das heisst, trotzdem immerhin sehen wir dann morgen die Sonnenfinsternis. Am Morgen nämlich um Wolken und die Sonne bröteln bei etwa 34 Grad.
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0: Keine Ahnung, warum wir zuerst in die Zentralschweiz gehen, aber es zeigt mir die Meldung zu oberst an. Wir haben 20 Minuten Zeitverlust auf der A2 Richtung Luzern, zwischen der Altdorf und Becken Ried. Dann gehen wir Richtung Norden von Zürich, Richtung Zürich, auf der A1 zwischen der Fretig und Brütisellen. Da haben wir in der Ausfahrt Brütisellen kreuzt die Gesperrung wegen einem Unfall dort. Also auch noch aufpassen. Es klemmt Richtung Bern auf der A1 ab der Einfahrt Spreitenbach bis zur Verzweigung Birfeld immer mal wieder dann zwischen Herking und Önsingen. Fahrt Richtung Zürich haben wir höhere Rotrist, Verkehrsüberlastung in der Ausfahrt. Auch dort müssen wir aufpassen und dann eben vor Herkingen stehen. Darum auch von Basel her ab Egerkingen bis Herkingen mühsam. Dann weiter Richtung Zürich, ab Neuenhof bis Wettigen, da müsst ihr aufpassen. Da liegen Gegenstände auf der Fahrbahn. Achtung auf der A1 Richtung Zürich, ab Neuenhof würde ich vom Gwas wegen Gegenstände. Dann gehen wir auf Basel da und gröber einen Unfall auf der A2 Richtung Basel, ab Eptigen bis Dieg, die Strecke gesperrt. Wir haben aber schon einen ordentlich grossen Stau. Bis zu einer Stunde stehen die, die dort hängen. Darum, falls du irgendwie kannst, vorher ab der Autobahn ab der Verzweigung Herkingen würde ich schon weg via A3 fahren. Dann haben wir auf der A2 Richtung Basel, außerdem ab Hagenau noch Stocken zu Fürsich kommen, fahrt Richtung Luzern ab Wiese Schneckentempo.
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0: Bin ich, die jetzt dann wieder aufs Knöpfchen drückt, damit die Telefonleitungen wieder offen sind, um Tickets zu gewinnen fürs Energy Air. Machen wir doch auch heute husch jemand glücklich, so auf der Feierabend her unter
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0: Drum.

0: Und ich habe ihn schon, den Auserwählten.
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0: Und das ist der Kevin. Hoi.
2: Hallo, hallo.
0: Kevin von Wohlen hat Glück gehabt. Eigentlich hätte ich gerne mal zuerst mit dir ein bisschen über deinen Namen geredet. Ich wollte schon immer wissen, wie es ist, wenn man Kevin heisst, weil da gibt es eine ganze Armada, alle etwa gleich alt. Und der Grund ist, glaube ich, auch klar, oder?
2: Ja,
0: ich glaube, der Grund ist relativ
2: eindeutig.
0: Ja,
2: sehr gerne, ja.
0: Aber dann haben wir herausgefunden. Ich habe dann gefragt, Kevin, auf wer freust du dich am meisten? Und er sagt, du, ich habe keine Ahnung, ich muss ehrlich sein. Aber das ist eben eigentlich auch das Coole am Energy Air, oder? Man kann kommen und es ist irgendwie in allgefühlt 10 Minuten etwas Neues. Und ja, man entdeckt dann vielleicht auch mal etwas, was man gar nicht so unbedingt auf dem Schirm hat. Aber ich habe gefunden, wir klären jetzt schnell den Kevin aufklären. Stehst du eher so auf schnell oder auf langsam?
2: Kommt ganz darauf an, welche Zeit das es ist.
0: Also nimmst du eine Freundin oder so etwas mit?
2: Ja, ich würde die Freundin mitnehmen.
0: Okay, genau. Also dann hätten wir da zum Kuscheln. Und vielleicht auch noch ein bisschen küssen. Gavin James, kennst du, oder?
2: Jawohl. Ja.
0: Genau. Und wenn es dann eben so richtig dunkel wird und so richtig geil mit Laser und so. Nico Santos. Also ein netter junger Herr wie du. Oder die Jungs von Offenbach, haben wir auch schon gehabt. Ja, das wird mega cool mit denen. Da bebt dann die Almend, Luzern raus. Oder wie wär's mit ein bisschen Rap? Wir haben natürlich auch die coolsten Jungs aus der Schweiz am Start. Mimix zum Beispiel.
2: Kennst
0: du? Fantastisch,
2: ja, das kann ich.
0: Eben, gell? Oder der, der früher eigentlich noch so ein bisschen mimixmässig unterwegs war und dann mehr Songs gemacht hat, wo man so richtig gut mitsingen kann. Mittlerweile 30 Jahre im Geschäft, BLI, Doppel G oder nochmal eine Band, wo man gut mitsingen kann. Weißt du, wie die heissen?
2: Ja. Nein, aber ich kenne das Lied.
0: Gell, das kennen alle. Glasperlenspiel, geiles Leben. Finde ich zum Beispiel ganz eine coole Truppe. Ja, ich würde sagen, da können wir dann wirklich noch ein bisschen mehr entdecken. Die haben nämlich nur mehr Songs, die man kennt.

0: Wer weiß, vielleicht entdecken wir ein ganz neues Glasperlenspiel. Zusammen ab sofort mit dem Kevin von Vola. Freue mich, bist du dabei?
1: Hey, da freue ich mich auch. Danke vielmals.
0: Sehr, sehr gerne. Schönen Feierabend. Fahr gut, gell? Hab Sorge.
1: Gleichfalls, danke.
0: Ciao, ciao.
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2: Zwei Herren bei mir heute an diesem Dienstag, der Pascal und der Flavian. Ciao zusammen.
3: Hallo.
4: Hallo zusammen.
2: So, es gibt einen Gutschein zum Gewinnen. 50 Franken vom Outlet King Spiez. Was würdest du mit dem anfangen, Flavian?
4: Für einen Support, so einen Pumpi hauen.
2: Sehr gut. Pascal, was würdest du dir gönnen mit 50 Franken?
3: Mal gehen, mal schauen, was es hat. Dann hat es geholfen, ja.
2: Spontan unterwegs, sehr gut. Hey, genau. Jemand von euch beiden gewinnt das. Die Person, die mehr Fragen richtig beantworten kann. Tagesaktuelle Themen. Ich würde sagen, wir starten mit Pascal. Flavian schaltet dich kurz aus. Ja. Ist gut?
4: Gut.
2: Perfekt. Pascal, 20 Sekunden hast du Zeit, möglichst viele Fragen von mir richtig zu beantworten. Wenn du etwas nicht weißt, sei es einfach weiter, falls die Zeit länger, können wir darauf zurück. Ist gut?
3: Ja.
2: Okay, dann gibst du mir den Countdown, dann geht's los.
3: Gut. 3, 2, 1, go.
2: Morgen gibt es eine Sonnenfinsternis. Auf welcher Mittelmeerinsel ist sie total, sprich 100% zu sehen?
3: Weiter.
2: In welcher Stadt wohnen unter 30-Jährige gemessen einem Ranking am beliebtesten?
3: Zürich.
2: Nein. Welches Sternzeichen hat man, wenn man heute Geburtstag hat?
3: Nein.
2: Richtig. Pascal, eine von drei. Das erste war Mallorca. Dort sieht man die Sonnenfinsternis am besten. Und Tokio ist die beliebteste Stadt zum Wohnen. Genau. Flavian, da bist du wieder. Ciao.
4: Ciao.
2: Hoi. Also, du kannst mir den Countdown geben. 20 Sekunden hast du Zeit. Jan, dann starten wir gleich rein.
4: 3, 2, 1, 0.
2: Morgen gibt es eine Sonnenfinsternis. Auf welcher Mittelmeerinsel ist sie total, sprich 100% zum Sehen? Auf welcher Insel? In welcher Stadt wohnen unter 30-Jährige gemäss einem Ranking am liebsten? In welcher Weltstadt?
4: London.
2: Falsch. Welches Sternzeichen hat man, wenn man heute Geburtstag hat?
4: Steinbock.
2: Zeit abgelaufen. Loi. Loi wäre das im August.
4: Ja,
2: Stadt ist Tokio und Insel, wo man die Sonnenfinsternis 100% sieht, ist Mallorca.
4: Ah,
2: voilà. Ich hole kurz den Pascal zurück. Pascal, da bist du wieder. Ciao.
3: Ja.
2: Eine knappe, aber klare Sache. 1-0 für den Pascal. Gratuliere.
3: Merci sehr.
2: Sehr gerne. Hey, euch beiden wünsche ich einen wunderbaren Tag und bis zum nächsten Mal. Merci.
3: Bis zum nächsten Mal. Ja,
2: merci. Ciao zusammen. Tschüss.
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6: Oh Mann, immer noch mega heiß, 32 Grad vor dem Studio und ja, langsam aber sicher wird es angenehm, wie immer am Abend, oder? Dann findest du es so richtig chillig, um noch ein bisschen von außen zu hückeln. Bis etwa um Viertel vor 9 Sonne und dann gehen wir doch auf 18 Grad drauf, was eigentlich noch easy ist, weil nicht tropisch, ändert sich aber im Verlauf der Woche. Da gibt es bis zu 36, danach redet man sogar von 38 Grad, wo es zu Basel wieder könnte geben. Also ja, dort ist dann die Tropennacht vorprogrammiert, einfach mal, dass die kannst darauf einstellen, mal noch Taktik zu weglegen, mit dem Fuß ist.
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6: Es ist gerade etwas los auf der Strasse im Energy-Sendegebiet. Man könnte nicht alles runterlesen, Stocker lümmer weg, aber das Wichtigste mit so der Unfall, was es auf der A1 und Galler Richtung Zürich zwischen den Frediken und Brütiseller Kreuz. Der Stufsfahrt gesperrt nach dem Unfall. Es klemmt natürlich rund um den Gubristen Golf, weil er eine Seite brauchst Geduld. Auf der Westumfahrung, aber auch im Nordring bist langsam unterwegs. Dann gehen wir Richtung Bern, ab die Einfahrt Spreitenbach bis zur Verzweigung Bierfeld ist mühsam, weil du immer wieder musst vom Gas. Dann ab der Raststätte Gunzgenort bis Önsingen, vor allem Richtung Zürich, dann auch ab Gunzgen Süd bis Oftringen Stau 10 Minuten. Da haben wir nach einem Unfall den rechten Fahrstleifen blockiert. Höhe Rotrist stehst Stau. Wir haben in der Ausfahrt Verkehrsüberlastung. Dann zwischen Wangen oder Aar und Herkingen klemmt es. Darum auch von Basel her, ab Egerkingen bis Herkingen für einen Stau. Dann gehen wir Richtung Basel, wo es einen gröberen Unfall gegeben hat zwischen Eptigen und Diegten. Ist die Strecke gerade gesperrt worden. Die Polizei bittet immer noch, dass ihr auf die Seite fahrt. Für all die, die dort schon drinnen hängen, dass ihr Platz macht für die Rettungsfahrzeuge. Wir haben für die, die eben schon gefangen sind, sicher eine Stunde, die Geduld brauchen, weil eben dort die Strecke gesperrt wird. Der Verkehr wird aber abgeleitet. Also, wenn ihr schon vorher könnt, ab Herkingen weg via A3, dann würde ich das machen. Dann haben wir Richtung Basel außerdem ab Hagenau bis Basel-Bad ist Bahnhof noch Stocken zu Fürsich und fahrt Richtung Luzern ab der Verzweigung Wiese. Schicken liebe Grüße aus und wünschen viel Geduld.
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1: Am Morgen ist es soweit, da gibt es eine Sonnenfinsternis, und zwar eine totale. Einmal in gewissen Teilen von Europa, bei uns aber auch zu 93%. Und das ist dann schon recht crazy, wenn das passiert, wenn es einfach plötzlich, ohne dass es Nacht ist, dunkel wird. Da hat schon letztes Mal im 99 einen Haufen zum Schudern gebracht.
2: It is heart-stoppingly beautiful.
3: Oh my goodness, I have tears in my eyes. I was not expecting this.
2: This is one of those experiences that you just never forget.
1: Ja, weil ist einfach auch ein seltenes Ereignis. Gibt es nächstes Mal erst im 2081 wieder. Und morgen Abend ist es eben so weit. Da schiebt sich der Mond vor die Sonne und verdunkelt das ganze Mario Russ aus der Energy News Redaktion über den Hype, weil alle dabei sein bei diesem Ereignis.
4: Wenn man die Sonnenfinsternis morgen mit eigenen Augen erleben will, dann muss man seine Augen mit einer Schutzbrille schützen. Aber wo findet man einen Tag vor der Sonnenfinsternis denn die jetzt noch?
5: So einen Intro-Discount oder so, würde ich jetzt sagen.
6: Aus dem Internet.
5: Ich habe ehrlich gesagt nicht mal gewusst, dass Sonnenfinsternis ist. Vielleicht so ein Kiosk oder so.
6: Optiker.
7: Mikro, ich weiß auch nicht.
8: So Dinge, so Brüllenladen.
9: Ich habe keine Ahnung, wo man die Brille kaufen kann. Vielleicht dort, wo es Schreibpapier gibt oder so.
10: Auch so eine Brüllenladen.
11: Ich weiß es nicht.
12: Oder im Brüllengeschäft.
7: Die sind alle ausverkauft, Ami und Uni.
4: Wegen dem grossen Run auf die Brille ist es aber gar nicht mehr so einfach. An vielen Orten sind Brille nämlich schon restlos ausverkauft. So auch in der Dr. Andres Apotheke beim Bahnhof Stadelhofen zu Zürich. Wie der Apotheker der Leo Grossrubatscher sagt.
13: Also wir haben ein Schild draußen ausgestellt, dass wir die in Lager haben. Und in den nächsten zwei Wochen ist wenig Nachfrage gewesen. Und in der letzten Woche ist es dann wie explodiert.
4: Seitdem sind sie schon ausgeschossen. Ähnlich sieht es auch bei Exlibris aus, wie der Kundenberater der Herr Conforto sagt.
14: Also grundsätzlich dadurch, dass man ja selber den Astro-Abteil nicht kennt im Haus, haben wir schon gewusst, dass der Astro sicher da wird sein. Das hat so viel.
4: Wegen dieser Knappheit werden auf Plattformen wie Tutti oder Spiele auch schon hoch gehandelt. Die Preise fangen bei 20 Franken an und steigern sich bis zu stolzen Preisen wie 115 Franken. Die glücklichsten sind wahrscheinlich die, die ihre Schutzbrille noch von der Sonnenfinsternis im Jahr 1999 aufgehalten haben.
1: Ja, unbedingt noch Schubladen durchsuchen, vielleicht findest du ja noch so ein Ding. Und vielleicht nicht hunderte von Franken zahlen. Das lohnt sich nicht. Gibt natürlich Livestream, also auch von diesen Orten, dann zum Beispiel die Spanien. Mallorca, wo wir 100% Sonnenfinsternis haben, wird das die ganze Welt raus übertragen, die ganze Geschichte. Also bist auf der Safety-Seite mit deinen Augen und natürlich auch sonst, dass du gut siehst. Wir hatten ein Problem gehabt in diesem Beitrag, das tut uns leid, da entschuldigen wir uns, aber freuen uns auf die Sonnenfinsternis. Morgen sind wir natürlich am Start und tun dich auch darauf vorbereiten, sagen dir, von wo dass sie am besten siehst, etc.

0: miteinander an. Strahlt immer noch. Goldig, die Sonne bei 32 Grad. Ein Windchen geht, aber ja, ist dann mehr, wie wenn du einfach so einen Föhn angestellt hast und würdest die Haare drücken, oder?
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0: Ja, gestern hat es tatsächlich ein bisschen Regen gegeben. Also von Regen kann man nicht wirklich reden, weil irgendwie hat es getröpfelt und bevor es auf den Boden kam, sind die Tropfen sind schon verdampft. So ist es einmal mal vorgekommen. Bin einfach vorausgesäckelt und hat die Arme so in die Luft gestreckt. So, wie so irgendwie so einer, der so auf die UFOs hofft, nein, auf den Regen. Und ja, hat einen Plausch gehabt. Endlich Regen, aber mehr ein Witz gewesen. Hat keine Abkühlung gegeben. Und seitdem wissen wir, woher das Sprichwort kommt, dass ein Tropfen auf den heissen Stein ist. Ja, es ist der Sommer 26. Und die Schweiz geht in die nächste Runde. Es wird nur noch übler. Wir haben morgen 34 Grad, dann gehen wir so Richtung 36 Grad. Und es kann gut und gerne auch wieder 38 Grad geben, wenn wir dann auf Basel schauen, wo es ja schon mal Spitzenwert gegeben hat in diesem Jahr. Für alle, die sagen, ja, wann gibt es denn Gewitter? Es gibt, aber eher so im Wallis, Süden, Tessin vielleicht, ja. Bei uns aber leider heute nichts. Da müssen wir dann wirklich auf den Sonntag warten, weil dort das erste Mal vielleicht überall ein bisschen Gewitter und am Montag tatsächlich eine Abkühlung. Da gibt es dann 28 Grad. Also, habe ich schon je von einer Abkühlung mit 28 Grad gehabt? Ja, mit dem machen wir es tatsächlich. Just a Dream, sozusagen, von noch mehr Regen zu träumen, also richtig durchschiffen, Netflix-Abend, Sofa und Co.
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0: Schönen Feierabend, es ist der vom 11. August.
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0: Und er ist der Mario Ross.
2: Bei der heutigen Befragung vor dem Zürcher Obergericht hat der ehemalige Raiffeisen-Chef Pierin Vinzenz einen vollen Freispruch gefordert. Er hat betont, dass er sich nicht persönlich bereichert hätte. Allfällige Interessenskonflikte seien ihm nicht bewusst gewesen. Er hat außerdem bestritten, dass er seine Position ausgenutzt hat, um Übernahmeentscheidungen von der Raiffeisen zu steuern. Für heute sind die Befragungen mit dem Pierin Vinzenz abgeschlossen. Seit 2:30 wird sein Kollege Beat Stocker befragt. Der ukrainische Präsident Volodymyr Zelensky hat Russland beschuldigt, bei nächtlichen Angriffen auf Saporischschja nordkoreanische Raketen eingesetzt zu haben. Außerdem hat er davon gewarnt, dass Russland den Einsatz von weiteren nordkoreanischen Soldaten plane und er neue Raketen aus Pyeongchang bekommen hätte. Bei den Angriffen auf Saporischschja sind laut dem Zelensky mindestens 6 Menschen ums Leben gekommen. Es sei ein brutaler Angriff auf die zivile Infrastruktur, hat er auf Telegram geschrieben. Aktuell ist in der Schweiz eine gemeine Phishing-Falle im Umlauf. Kriminelle werben mit angeblichen Gratisgeschenken von der Migros. Über gefälschte Websites versuchen sie so, an Kreditkarten und andere persönliche Zahlungsdaten zu kommen. Die Migros selber warnt davon. Auf den ersten Blick könne das Angebot echt wirken. Die Migros selber habe aber nichts damit zu tun. Wer sich bei einer Aktion unsicher ist, soll nicht auf den Link klicken und keine persönlichen Daten angeben.
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0: Der Sommer 26 stellt einen Rekord nach dem anderen auf. Zum Beispiel in Sachen Tropennächte. In Locarno unten sind schon 47 Tropennächte gemessen worden. So viel wie noch nie vorher. Und überhaupt in der Schweiz. Das ist absolut Rekord. Ja, auch diese Nacht sind wir ganz knapp dran vorbei. Es gibt so um die 18 Grad. Also nochmal durchlüften, so also jetzt, wo noch ein Wind geht. Der begleitet uns am Morgen, obwohl, ja, macht eben nicht so viel aus. Heiss ist es einen Weg. Es gibt bis zu 34 Grad am Morgen, wieder so einen richtig typischen Tag.
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0: Stocker lassen wir weg, wir haben sonst genug Staus, die wir vermeldet. So nach dem Unfall, wo auf der A1 Richtung Zürich zwischen den Frediken und Brütisellen Kreuz die Ausfahrt gesperrt ist. Gehen wir Richtung Bern auf der A1 ab der Einfahrt Spreitenbach bis zur Verzeigung Bierfeld muss immer wieder mal Stau stehen. Dann zwischen der Raststätte Gunzgenort und Önsingen Fahrt Richtung Zürich haben wir auch zwischen Herkingen und Oftringen etwa 20 Minuten Stau. Richtung dem Bern dann zwischen dem Wickertal und Rotrist Stau, da Rückstau von der Ausfahrt Rotrist, auch Fahrt Richtung Zürich, Höhe Rotrist in der Ausfahrt verstopft. Darum haben wir von Basel her ab Egerkingen bis Herkingen für den Stau. Gehen wir auf Basel, auf Bern. Zuerst noch zwischen Bern-Forsthaus und Wankdorf stehen, geht es aber auch weiter, Hütterl und weiter bis Hurst. Und wir haben noch einen Unfall gerade reinkommen auf der A6 Richtung Thun ab Wankdorf. Bis Muri muss Staustadt linke Fahrstreifen deblockiert. Apropos, ein bisschen besser ist es jetzt auf der A2 Richtung Basel. Immer noch zwischen Herkingen und Welchentunnel Stau nach dem Unfall. Der linke Fahrstreifen ist blockiert. Zeitverlust von bis zu einer Stunde. Aber immerhin die Strecke bei Ebdingen dann wieder frei. Was haben wir noch? Zentralschweiz A14 Richtung Silbruck ab Baar. Braucht es Geduld. 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
0: Schön im schönen Winter. Richtig Feierabend von dem Dienstag. Wir haben,

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0: Ich würde jetzt gerne sagen, Elvis lebt. Das wäre mal Good News. Und ja, es gibt einen Haufen Verschwörungstheoretiker, die genau das behaupten, dass der Elvis eben gar nicht tot ist. Aber ist er, Mause. Aber er hat anscheinend noch weitere Tochter. Und die ist Schweizerin. Sie heisst Susanne, ist 62 und eben überzeugt, dass der King of Rock'n'Roll, Elvis Presley, ihr Papi ist. Wobei, auch so Storys gibt es jene, kann ja jeder kommen und das behaupten, aber Mario Ross aus der Energy News Redaktion, Susanne hat anscheinend einen Haufen Beweis.
4: Ja genau, sie hat nämlich 4 Jahre lang recherchiert und dabei zahlreiche Fotos gefunden, wo ihre Mutter drauf ist und sogar Elvis auch. Oder auch mit der Gitarre, wo Elvis seine Handschrift drauf ist. Auch Briefe sind vorgekommen, die sie gefunden hat. Ein Liebesbrief sogar, das spricht also schon mal dafür.
0: Okay.
4: Und laut einem Autogrammexperten ist es wirklich die originale Schrift von Elvis Presley.
0: Okay, jetzt muss man sagen, jetzt ist die Frau 62. Wie kommt sie nach all diesen Jahren jetzt fängt drauf, dass sie Tochter von Elvis ist?
4: Das hat mit dem Tod von ihrer Mutter zu tun. Sie hat bis zum Ende vom Lebens nie verraten, wer ihr Vater ist. Und dann ist sie gestorben und dann sind all die Fotos vorgekommen mit diesen Beweisstücken. Und jetzt... Ja,
0: crazy
4: spricht
0: Story,
4: immer viel
0: oder?
4: Mehr dafür. Ja, das ist schon crazy, wenn man sich das vorstellt.
0: Also du hast über 60 Jahre gelebt auf diesem Planet und dann eben stirbt die Mami und du merkst plötzlich, hey, die hat ein Verhältnis gehabt mit dem fucking Elvis Presley und ich bin vielleicht Tochter von ihm. Also und jetzt?
4: Ja,
0: jetzt hat sie das recherchiert. Gibt es irgendeinen, der sagen kann, mol, das stimmt, in einem Vaterschaftstest oder keine Ahnung?
4: Der fehlt leider, ein DNA-Test gibt es leider nicht, aber es gibt schon andere Beweise, die wirklich sehr dafür sprechen. Nämlich ist die Mutter in den 60er Jahren dann auch auf Amerika leben und ist dann schwanger zurück in die Schweiz gekommen.
0: Aber okay. Aber von wem das wirklich ist, das Baby, oder ob sie sich das noch eingebildet hat, weil sie einfach ein riesen Elvis-Fan ist, wer weiß es nicht so genau, wäre aber natürlich noch spannend. Das heißt, die Story ist noch nicht fertig erzählt. Ja, weiss man, wie das weitergeht oder wie gut, dass das die Chancen stehen, dass sie das je herausfinden wird? Oder was will sie mit dem? Will sie irgendwie auch vielleicht Geld machen?
4: Nein, um Geld und Ruhm geht es ihr überhaupt nicht, weil auch ihre Mutter sei eine ehrliche und bodenständige Frau gewesen, hat sie gesagt. Aber einfach, sie treibt um, wer ihr Vater war und sie hat auch schon mal einen DNA-Herkunftstest durchführen lassen. Der hat amerikanische Wurzeln aufgezeigt, aber ganz konkret, wer der Vater ist, hat er leider nicht können zeigen.
0: Gut, müssen wir ihn fast noch mal ausgraben, oder? Keine Ahnung, aber total spannende Geschichte. Mal schauen, ob es für die Susanne noch ein Happy End gibt und sie mit ihrer Geschichte, ihrer Familie, ihrer Herkunft kann Frieden finden kann.

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0: Sienna Spyro. Material Lover.

0: Schauen wir 7 Minuten.
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0: Es braucht weiter einen guten Deo. Schwitzen ist angesagt morgen bei 34 Grad und dann wird die Heizung noch ein bisschen aufgeschraubt. Bis am Freitag sind wir auf 36 Grad, wenn dann nicht auf 38. Für Basel könnte das wieder passieren. Die Erlösung dann auf dem Montag. Da gehen wir dann doch um fast 10 Grad durch ab. Es gibt noch 28 Grad.
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0: Da haben wir eine Gefahrenmeldung für die, die durch den Gotthard sind und Richtung Luzern fahren. Achtung, da hat es Verkehrsbehinderungen wegen Gegenstand auf der Fahrbahn. Steht nicht einmal wo genau, aber wir haben eine Warnung gerade im Moment reinkommen. A2 Gotthardtunnel Richtung Luzern. Ah, dort im Gotthard Gegenstände auf der Fahrbahn. Dann gehen wir von St. Gallen auf Zürich auf der A1 zwischen der Fretig und Brütisellen kreuzen, wenn die Ausfahrt gesperrt nach einem Unfall. Richtung Bern, da fängt es bei der Einfahrt Spreitenbach an. Klemmen bis auf Bierfeld, musst du immer wieder vom Gas. Dann zwischen der Raststätte Gunzgen Nord und Önsingen klemmt es. Zwischen Herking und Oftringen stehst du von Bern Richtung Zürich etwa 20 Minuten. Wir haben außerdem von Basel her zwischen Irkingen und Herkingen Stau. Höhe Rotrist stehst du auch in der Ausfahrt, vor allem wenn wir dort einen Haufen Stau haben. Dann Bern, da zwischen Bern-Forsthaus und Warnkdorf-Stau. Weiter dann bis zum Rastplatz Hurst, wo du noch stockend für sich kommst. Aber auch auf der A6 Richtung Thun, ab Warnkdorf bis Muri, nach einem Unfall Stau. Und da ist auch der linke Fahrstreifen gesperrt. Wir gehen nochmal auf Herkingen zurück. Wenn du Richtung Basel fährst, dann hast du bis zum Belchentunnel einen Stau. Nach einem Unfall ist da der linke Fahrstreifen blockiert. Und ein Zeitverlust von bis zu einer Stunde. Die empfohlene Umleitung via A1, A3 Bierfeld. Klemmt außerdem in der Zentralschweiz bei Silbruck ab Bar. Musst Geduld mitbringen.
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0: Kopf, du hast einen schönen Tag gehabt. Geht einmal einen ganzen Haufen, die haben einen ganz schön dicken Hals. Ja, Haufen hässige Fußballfans. Da haben wir ja gestern schon darüber berichtet, dass der Ansturm auf Tickets für das Freundschaftsspiel gegen den FC Barcelona beim FC Basel so riesig war, dass der Server zusammengebrochen ist. Über Stunden sind da Fans, Mamis und Papis von kleinen Buben, die auf der Lamin, der Pedri und Co. stehen, am Kompi gehangen und haben die Seite aktualisiert bis zum geht nicht mehr. Dreistellige Millionen Reloads sind registriert worden, bis man dann die Übung gestern abgebrochen hat, beim FCB zugegeben. Sorry, ja, es langt nicht ganz unsere Surferkapazität. Ja, wir müssen es auf morgen verschieben. Und darum natürlich Haufen enttäuschte Fans schon gestern.
1: FC Basel, euer Ernst? Nachdem ich 4 Stunden meine Seele beim Ticketverkauf gegeben habe, stoppen den Vorverkauf stoppen und sagen, wir müssen morgen am Dienstag wieder in den Krieg ziehen. Ich bin müde, Mann. Ich fühle mich ausgeleiert. Ich kann nicht mehr. Ich sage euch ehrlich, ich will heute Abend noch von dem träumen.
0: Na, haben da schon einen Haufen. Das ist der Streamer Mechor, der sich Ärger über TikTok Luft gemacht hat. Ja, er und weiss, wie viele Tausend sind. Darum heute bei der zweiten Chance um 12 Uhr wieder am PC gehockt. Haben sich selber darum gedrückt, dass das mal klappt. Da sind über 100'000 im digitalen Warteraum gewesen. Und zack, nach nur ein paar Minuten hat es geheissen, mal jetzt ausverkauft alle Tickets weg. Und der Mechor hat Glück gehabt.
1: Ich hab's geschafft! 3 Tickets gegen Barca!
2: Ey, ich hoffe echt, ihr habt alle eure Tickets bekommen. Und wir sehen uns am Sonntag. Vamos!
0: Ja, schön wär's, weil er ist eigentlich nur einer von wenigen, der gejubelt hat. Die meisten sind total sauer, weil es, glaube ich, heute nicht sauber gelaufen ist. Schon vor dem 12 sind nämlich 30'000 in der Warteschlange gehangen. Also 6 Minuten vor Verkaufsstart haben gewisse schon rein und anfangen zu bestellen. Am Punkt 12, was eigentlich losgegangen wäre, ist mir dann auf Platz 53'000 gehangen mit 542 Minuten Wartezeit und kaum mehr Hoffnung, dass es noch klappt. Und darum fühlen sich natürlich ein Haufen verarscht. Ist, wie immer auch, wenn es so einen riesen Run auf Tickets gibt, da hat es ein Haufen schwarze Schafe drunter gehabt, die zugeschlagen haben, die Billen gekauft haben, um es dann teuer weiter zu verhökern. Auf Ricardo und Co. zahlst ein paar hundert Franken für so ein Billett. Gibt es auch für einen Sofortpreis von 900 Franken. Immerhin gibt es den Lamin schon mal und Co., also wenn er dann überhaupt spielt und nicht nur die B-Mannschaft von Barca aufläuft. Am Fernsehen zu sehen, bei Blue Zoom gibt es im Free TV den FC Basel gegen das grosse FC Barcelona. 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

0: mit Dermot Kennedy. Mit Sibni.
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0: Mario Ross.
2: Bei der heutigen Befragung vor dem Zürcher Obergericht hat der ehemalige Raiffeisen-Chef Pierin Vinzenz einen vollen Freispruch gefordert. Er hat betont, dass er sich nicht persönlich bereichert hätte. Allfällige Interessenskonflikte seien ihm nicht bewusst gewesen. Er hat außerdem bestritten, dass er seine Position ausgenutzt hat, um Übernahmeentscheidungen von der Raiffeisen zu steuern. Für heute sind die Befragungen mit dem Pierin Vinzenz abgeschlossen. Seit 2:30 wird sein Kollege Beat Stocker befragt. Trockenheit setzt der Schweizer Landwirtschaft immer mehr zu. Laut der Versicherung Schweizer Hagel sind schon versicherte Schäden von mindestens 19 Millionen Franken entstanden. Rund 1100 Betriebe haben bis jetzt schon Schäden gemeldet. Besonders betroffen von der Dürre sind Herdöpfel, Mais, Zuckerrüben und Sonnenblumenfelder. Das ganze Ausmaß der Schäden dürfte sich erst in den nächsten paar Wochen zeigen. Für gewisse Betriebe sind die Ertragseinbusse aber jetzt schon sehr gross. Der Bundesrat und das Parlament lehnen die Ernährungsinitiativen ab. Die Initiative greift laut dem Bundesrat zwar berechtigte Anliegen auf, sie wähle aber zu schnell zu viel. Das hat der Landwirtschaftsminister Guy Parmelin heute an einer Medienkonferenz gesagt. Die Initiative verlangt unter anderem, dass sich die Schweiz müsste zu 70% selber versorgen. Also Nahrungsmittel zu 70% aus dem eigenen Boden müsste können abdecken. Am 27. September stimmt die Stimmvolk über die Vorlage ab.
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0: Das ist der Gotthardtunnel gesperrt und zwar in beiden Richtungen zugemacht worden wegen Gegenstand auf der Fahrbahn. Dann gehen wir auf die A1 Richtung Zürich zwischen Herking und Rotrist. Du musst noch stehen, hat ein Bahnfahrzeug, einen kaputten Lastwagen, der vom rechten Fahrstreifen im Weg rumsteht. 10 Minuten. Du musst dann sicher länger einrechnen. Dann haben wir einen Unfall zu Bern auf der A6 Richtung Thun ab Wankdorf bis Muri. Du musst sicher 20 Minuten Geduld mitnehmen. Darum zwischen Lies Nord und Studen noch die Strecke gesperrt wegen dem Unfall und Richtung Biel ab Lies Nord natürlich darum auch stauen. Gehen wir auf Basel, auf die A2 Richtung Basel ab der Verzweigung Hagnau musst vom Gas.
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0: Ich war nicht so beschäftigt mit dem Aufploppen von der Gotthardsperrung, dass ich eigentlich, als ich das Wetter erzählte, den Verkehr erzählt habe. Darum machen wir es jetzt umgekehrt und kommen zum Wetter. Wir haben immer noch 32 Grad vor dem Energy Studio. Einen wirklich coolen Abend, um noch draussen zu hückeln. Jetzt, wo die Sonne nicht mehr so bretscht, ist es einfach nur noch schön, wenn es dann nicht den Tag durch so eine offene Hitze gibt. So auch morgen, wo wir bis zu 34 Grad bekommen. Am Donnerstag, Freitag dann nochmal ein dicker heißer. Nächste Woche aber der Erleichterung. Da gibt es dann ab dem Montag noch 28 Grad und dann noch auch ein bisschen weniger.
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0: Schönen Dienstagabend dir. Was tun wir noch?
4: Aperol Spritz, das gehört sowieso dazu. Das muss man nicht erwähnen bei diesem Wetter. Oder? Das ist eine Grundvoraussetzung, damit man es geniessen kann.
0: Genau, noch ein bisschen aperolen, gemütlich zusammenhöckeln und dann den Sommer doch auch noch geniessen. Und passend dazu gibt es natürlich Soundfall. Der, der immer am Start ist, wenn es um Sommersang geht. Alvaro Soler, La Cintura, Grotz

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0: Und da ist es morgen um die Zeit soweit. Da gibt es eine Sonnenfinsternis und zwar eine totale. Einmal in gewissen Teilen von Europa wird sie zu 100% verdeckt. Bei uns aber auch bis zu 93%. Und das ist dann schon recht selten. Und vor allem crazy, wenn das passiert. Wenn es einfach so plötzlich, ohne dass die Nacht ist, dunkel wird. Da hat schon letztes Mal im 99 einen Haufen gegeben, wo es richtig gejudert hat.
2: It is heart-stoppingly beautiful.
3: Oh my goodness, I have tears in my eyes. I was not expecting this.
2: This is one of those experiences that you just never forget.
0: Ja, ein wirklich seltenes Erlebnis. Kein Wunder, ist da die ganze Welt am Start. Es gibt Livestreams, die man kann beobachten und da mit dabei sein, weil das nächste Mal gibt es das Ganze erst im 2081 wieder. Darum natürlich ein Moment, wo auch in der Schweiz möglichst einen Haufen haben, live miterleben. Die Wetterprognose ja perfekt und so ist dann morgen ab dem 7. nicht so weit. Da fängt sich der Mond auch langsam vor die Sonne schieben. Und zwischen Viertel ab 8 und 20 ab 8, da haben wir dann die volle Abdunklung. Über den Hype rund um die Sonnenfinsternis, der Mario Ross aus der Energy News Redaktion.
4: Wenn man die Sonnenfinsternis morgen mit eigenen Augen erleben will, dann muss man seine Augen mit einer Schutzbrille schützen. Aber wo findet man einen Tag vor der Sonnenfinsternis denn die jetzt noch?
5: So einen Intro-Discount oder so, würde ich jetzt sagen.
6: Aus dem Internet.
5: Ich habe ehrlich gesagt nicht mal gewusst, dass die Sonnenfinsternis ist. Vielleicht so Kiosk oder so.
6: Optiker.
7: Mikro, ich weiß auch nicht.
8: So Dinge, so Brüllenladen.
9: Ich habe keine Ahnung, wo man die Brille kaufen kann. Vielleicht dort, wo es Schreibpapier gibt oder so.
10: Aus so einem Brüllenladen.
9: Ich wüsste es nicht. Oder im Brüllengeschäft.
7: Die sind alle ausverkauft, aber wir gehen ohne.
4: Wegen dem grossen Run auf die Brille ist es aber gar nicht mehr so einfach. An vielen Orten sind Brüllen nämlich schon restlos ausverkauft. So auch in der Dr. Andres Apotheke beim Bahnhof Stadelhofen zu Zürich. Wie der Apotheker der Leo Grossrubatscher sagt.
11: Also wir haben ein Schild draußen ausgestellt, dass wir die in Lager haben. Und in den ersten zwei Wochen ist wenig Nachfrage gewesen. Und in der letzten Woche ist es dann wie explodiert.
4: Seitdem sind sie schon ausgeschossen. Ähnlich sieht es auch bei Exlibris aus, wie der Kundenberater, der Herr Conforto, sagt.
12: Wir haben eine sehr starke Nachfrage. In unserer lokalen Express-Filiale beim Exlibris in Dietikon haben wir wirklich noch einen kleinen Restbestand.
4: Wegen dieser Knappheit werden auf Plattformen wie Tutti oder Ricardo jetzt Brüllen auch schon hoch gehandelt. Die Preise fangen bei 20 Franken an und steigern sich bis zu stolzen Preisen wie 115 Franken.
0: Ha.
4: Die glücklichsten sind wahrscheinlich die, die ihre Schutzbrille noch von der Sonnenfinsternis im Jahr 1999 aufgehalten haben.
0: Genau, da lohnt sich mal, die alte Krimskrams-Schublade rüberzuhören oder bei Mami, Grossmami vorbeizugehen. Das ist immer ein guter Tipp. Grossmami, sie haben so etwas, die rühren nicht etwas weg. Übrigens, kleiner Geheimtipp noch für mich, für dich. Für die, die sagen, egal ob sie nur aus Karton ist, ich will so ein Ding. Es gibt in den Buchläden wie Orel Füssli oder Exlibris ein Buch. Das heisst einfach, Sonnenfinsternis kostet zwar 16,90 bzw. 13 Franken, je nachdem, wo du es dann kaufst. Und in diesem Buch hat es also eben so eine Schutzbrille beigelegt. Und eben zwingend dringend zum Montieren. Das BAG warnt vor schweren Augenschäden, wenn du es nicht machst.

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Das ist Energy Downtown am Dienstagabend. 7 Minuten haben wir 7:30. 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
0: Wir haben gerade eine Gefahrenmeldung bekommen. Auf der A2 Richtung Basel müsst ihr aufpassen beim Belchentunnel. Ab dort hat es Gegenstände auf der Fahrbahn bis die Diegtenwüri vom Gas. Achtung auf der A2 Richtung Basel zwischen dem Belchentunnel und Diegten wegen Gegenstand auf der Autobahn. Klemmt noch ein bisschen zu Basel auf der A2, auch Richtung Basel ab der Verzweigung Hagenau. Und dann im Mittelland auf der A1 Richtung Zürich zwischen der Herking und Rotrichter hat es noch einen kaputten Lastwagen auf dem rechten Fahrstreifen im Weg rumsteht. Darum brauchst du sicher noch länger. Und man danach wie zu Bern auf der A6 Richtung Thun nach einem Unfall zwischen Bern-Ostring und Muri. Harzig. Grüße aus Hebenzurg.

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1: Zwei Herren bei mir heute an diesem Dienstag, der Pascal und der Flavian. Ciao zusammen.
2: Salut.
3: Hallo zusammen.
1: So, es gibt einen Gutschein zum Gewinnen. 50 Franken vom Outlet King Spiez. Was würdest du mit dem anfangen, Flavian?
3: Für einen Subboard und so einen Pumpi hauen.
1: Sehr gut. Pascal, was würdest du dir gönnen mit 50 Franken?
2: Mal schauen, was es hat. Dann hat es geholfen, ja.
1: Spontan unterwegs, sehr gut. Hey, genau. Jemand von euch beiden gewinnt das. Die Person, die mehr Fragen richtig beantworten kann. Tagesaktuelle Themen. Ich würde sagen, wir starten mit Pascal. Flavian schaltet dich kurz aus. Ja. Ist gut?
3: Gut.
1: Perfekt. Pascal, 20 Sekunden hast du Zeit, möglichst viele Fragen von mir richtig zu beantworten. Wenn du etwas nicht weißt, sei es einfach weiter. Falls die Zeit längert, kommen wir darauf zurück. Ist gut?
2: Ja.
1: Okay. Dann gibst du mir den Countdown, dann geht's los.
2: Gut. 3, 2, 1, go.
1: Morgen gibt es eine Sonnenfinsternis. Auf welcher Mittelmeerinsel ist sie total, sprich 100% zu sehen?
2: Weiter.
1: In welcher Stadt wohnen unter 30-Jährige gemäss einem Ranking am beliebtesten?
2: Sorry.
1: Nein. Welches Sternzeichen hat man, wenn man heute Geburtstag hat?
2: Nein.
1: Richtig. Pascal, eine von drei. Das erste war Mallorca. Dort sieht man die Sonnenfinsternis am besten. Und Tokio ist die beliebteste Stadt zum Wohnen. Genau. Flavian, da bist du wieder. Ciao.
3: Ciao.
1: Hoi. Also, du kannst mir den Countdown geben. 20 Sekunden hast du Zeit. Ja, und dann starten wir gerade rein.
3: 3, 2, 1, 0.
1: Morgen gibt es eine Sonnenfinsternis. Auf welcher Mittelmeerinsel ist sie total, sprich 100% zum Sehen? Auf welcher Insel? In welcher Stadt wohnen unter 30-Jährige gemäss einem Ranking am liebsten? In welcher Weltstadt?
3: London.
1: Falsch. Welches Sternzeichen hat man, wenn man heute Geburtstag hat?
3: Steinbock.
1: Zeit abgelaufen. Loi. Loi wäre das im August.
3: Ja,
1: Stadt ist Tokio und Insel, wo man die Sonnenfinsternis 100% sieht, ist Mallorca.
3: Voilà.
1: Ich hole kurz den Pascal zurück. Pascal, da bist du wieder. Ciao.
2: Ja.
1: Eine knappe, aber klare Sache. 1-0 für den Pascal. Gratuliere.
2: Merci sehr.
1: Sehr gerne. Hey, euch beiden wünsche ich einen wunderbaren Tag und bis zum nächsten Mal. Merci.
2: Bis zum nächsten Mal. Ja,
1: danke. Ciao zusammen.
3: Tschüss.
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